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1: Am Mikrofon Christina Kreuz. Die USA haben in der Nacht erneut Ziele im Iran angegriffen, trotz des vereinbarten Waffenstillstands. Dabei sollen militärische Ziele im Umfeld der Straße von Hormuz getroffen worden sein. Markus Müller berichtet.
2: Die Anlage ist eine Bedrohung für die kommerzielle Schifffahrt und die amerikanische Marine gewesen. So begründen die USA den Angriff nahe der Stadt Bandar Abbas im Südosten des Iran. Die iranischen Streitkräfte sollen von dort Drohnen in Richtung eines amerikanischen Tankers abgefeuert haben, die aber rechtzeitig abgefangen worden seien. Die Verhandlungen zwischen Washington und Teheran dürften zuletzt wieder in Stocken geraten sein. Präsident Donald Trump hat gestern seine Drohungen wiederholt. Wenn der Iran nicht tue, was er wolle, werde der Mann neben ihm, gemeint ist Verteidigungsminister Hegseth, ihm den Rest geben, sagte Trump bei einer Regierungssitzung. Aus dem Iran heißt es dazu, das Land werde den amerikanischen Drohungen nicht nachgeben.
1: Der Attentäter von Villach ist am Abend zu lebenslanger Haft verurteilt worden. Er wurde vom Schwurgericht einstimmig des Mordes, des fünffachen Mordversuchs und terroristischer Straftaten für schuldig befunden. Das Urteil ist noch nicht rechtskräftig. Bei dem Messerangriff war ein Jugendlicher getötet worden. Mehrere Menschen wurden lebensgefährlich verletzt. Im Prozess um den mutmaßlich verhinderten Anschlag auf ein Taylor Swift-Konzert in Wien soll es heute ein Urteil geben. Nachdem an 4 Prozesstagen Zeugen befragt worden sind, müssen die Geschworenen entscheiden. Niklas Wager berichtet.
3: Gleich am ersten Prozesstag gibt Beran A. zu, einen Anschlag auf ein Taylor Swift-Konzert in Wien geplant zu haben. Sein Ziel sei gewesen, groß rauszukommen, sagt Anwältin Anna Meyer.
4: Es ist, glaube ich, auch in der Befragung jetzt bereits hervorgekommen, dass er ja auch den Attentäter vom 2. November 2020 in Wien glorifiziert hat, kann man fast sagen, weil dieser international bekannt geworden ist. Und da hat sich natürlich Taylor Swift als potenzielles Anschlagsziel hervorgetan.
3: Vorgeworfen wird ihm auch, dass er gemeinsam mit dem Mitangeklagten Ada K. seinen Schulfreund Hassan E. bei dessen Anschlag in Mekka unterstützt haben soll. Dazu bekennen sich beide nicht schuldig. Heute sollen im Prozess die Urteile fallen, zuvor wird es noch die Schlussplädoyers geben. Den beiden Angeklagten droht bis zu 20 Jahre Haft.
1: UV-Shirts für Kinder bieten oft nicht den Schutz, den sie versprechen. Das zeigt nun ein Test des Vereins für Konsumenteninformation. Rund die Hälfte von 12 in Österreich erhältlichen UV-Shirts bieten demnach gar keinen ausreichenden Schutz. 2 Drittel enthalten zudem Bisphenole. Insgesamt wurden 4 gut, ein durchschnittlich, 2 weniger zufriedenstellend und 5 nicht zufriedenstellend vergeben. Ein normales schwarzes Baumwollshirt schnitt im Vergleich besser ab als viele spezialisierte UV-Shirts. Das waren die Nachrichten mit Christina Kreuz.
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3: Am Mikrofon Christina Kreuz, guten Morgen. Am Landesgericht Klagenfurt ist am Abend der Prozess nach dem Terroranschlag in Villach zu Ende gegangen. Lebenslange Haft lautet das Urteil für den 24 Jahre alten Syrer wegen Mordes, Mordversuchs und terroristischer Straftaten. Romy Sigurd Klipstetter, wie hat der Angeklagte das Urteil aufgenommen?
4: Ohne Emotionen, genauso stoisch, wie er sich gestern während der gesamten Verhandlung verhalten hat, die er in Handschellen und schwer bewacht in einer Kabine aus Panzerglas verbracht hat. Und mit den Worten "Ich will nichts machen" hat er noch im Gerichtssaal auf Rechtsmittel verzichtet. Trotzdem ist das Urteil nicht rechtskräftig. Die Staatsanwältin hat noch keine Erklärung abgegeben.
3: Und wie geht es jetzt mit ihm weiter?
4: Das wird sich entscheiden, sobald das Urteil rechtskräftig ist. Sicher ist aber, dass er in eine andere Justizanstalt in Österreich verlegt werden wird, die auf längere Haftstrafen ausgelegt ist. Etwa in die Kalau nach Graz oder nach Stein in Niederösterreich.
3: Berichtet Romy Sigurd Klipstetter. Norwegen stellt sich nun unter den atomaren Schutzschirm Frankreichs, den das Land auf Verbündete in Europa ausdehnen will. Beide Länder vereinbarten außerdem ein Verteidigungsabkommen mit einer Beistandsklausel im Falle eines Angriffs. Der Schritt erfolge angesichts des Bewusstseins, dass Europa für seine eigene Sicherheit stärker selbst sorgen müsse, so Frankreichs Präsident Macron. Der Gesundheitszustand des in Berlin behandelten Ebola-Patienten aus den USA hat sich nach Angaben der Charité verbessert. Der Mann sei stabil und die Viruslast deutlich gesunken. Seine Ehefrau und die vier Kinder, die als Hochrisikokontakte gelten, zeigen demnach bislang keine Symptome. Sie alle hatten sich im Osten der Demokratischen Republik Kongo aufgehalten, wo sich die Fälle häufen. Zum Sport. Oliver Glasner holt am Abend mit Crystal Palace den Titel in der Conference League. Wolfgang Eichinger, Crystal Palace gewinnt das Finale in Leipzig gegen Rayo Vallecano 1:0.
5: Ein Treffer kurz nach der Pause durch den Franzosen Mateta lässt Crystal Palace und den Trainer aus Oberösterreich jubeln. Erster Europacup-Titel für den Club aus London und das im letzten Spiel von Oliver Glasner als Crystal Palace Trainer. Das perfekte Ende.
6: It's just a fantastic day, so I have to say thank you to the players because they have to do all the job.
5: Und Oliver Glasner ist mit Ernst Happel der erfolgreichste österreichische Trainer im Europacup. 2022 hat als Frankfurt-Trainer die Europa League gewonnen, jetzt mit Crystal Palace die Conference League und vor einem Jahr auch der englische Cup-Sieg. Eine herausragende Bilanz und kurz nach Mitternacht hat sich der 51-Jährige bei der Pressekonferenz verabschiedet und ist in den Party-Modus gewechselt.
6: Ich kann aber auch schon ganz gut die Sau rauslassen und das werde ich auch heute Abend machen mit den Spielern.
5: Bei welchem Spitzenverein Oliver Glasner in Zukunft Trainer sein wird, das ist offen. Bayer Leverkusen soll ein Thema sein. Auch mit dem AC Milan wird Glasner in Verbindung gebracht.
3: Das waren die Nachrichten mit Christina Greunz.
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1: Am Mikrofon Christina Koenz, guten Morgen. Im Prozess um den mutmaßlich verhinderten Anschlag auf ein Taylor Swift-Konzert in Wien soll es heute ein Urteil geben. Nachdem an 4 Prozesstagen Zeugen befragt worden sind, müssen die Geschworenen entscheiden. Niklas Wager berichtet.
2: Gleich am ersten Prozesstag gibt Behran A. zu, einen Anschlag auf ein Taylor Swift-Konzert in Wien geplant zu haben. Sein Ziel sei gewesen, groß rauszukommen, sagt Anwältin Anna Meyer.
3: Es ist, glaube ich, auch in der Befragung jetzt bereits hervorgekommen, dass er ja auch den Attentäter vom 2. November 2020 in Wien glorifiziert hat, kann man fast sagen, weil dieser international bekannt geworden ist und da hat sich natürlich Taylor Swift als potenzielles Anschlagsziel hervorgetan.
2: Vorgeworfen wird ihm auch, dass er gemeinsam mit dem Mitangeklagten Ada K. seinen Schulfreund Hassan E. bei dessen Anschlag in Mekka unterstützt haben soll. Dazu bekennen sich beide nicht schuldig. Heute sollen im Prozess die Urteile fallen, zuvor wird es noch die Schlussplädoyers geben. Den beiden Angeklagten droht bis zu 20 Jahre Haft.
1: Der Attentäter von Villach ist am Abend zu lebenslanger Haft verurteilt worden. Er wurde vom Schwurgericht einstimmig des Mordes, des fünffachen Mordversuchs und terroristischer Straftaten für schuldig befunden. Das Urteil ist noch nicht rechtskräftig. Bei dem Messerangriff war ein Jugendlicher getötet worden. Mehrere Menschen wurden lebensgefährlich verletzt. Jetzt, wo es heiß ist, ist wieder guter Sonnenschutz gefragt. Beim Badengehen greifen Eltern für ihre Kleinen oft zu UV-Shirts. Doch nicht alle schützen tatsächlich. Der Verein für Konsumenteninformation, kurz VKI, hat 12 UV-Shirts für Kinder getestet. 5 sind durchgefallen. 2 haben wegen hoher Schadstoffbelastung nur die Note weniger zufriedenstellend bekommen. Veronika Mauler berichtet.
4: Bei den UV-Shirts, die im Test durchgefallen sind, handelt es sich teils um Markenprodukte, sagt Birgit Schiller vom Verein für Konsumenteninformation.
5: Zum Beispiel von der Marke Quicksilber, aber auch um Discounterprodukte oder um Produkte aus dem chinesischen Onlinehandel vom Anbieter Shein oder Temu.
4: 4 Shirts haben gut abgeschnitten, wobei das günstigste 8 das teuerste 35 Euro gekostet hat. Marke und Preis sind also nicht ausschlaggebend.
5: Der Discounter Decathlon hat damit 2 Eigenmarken ganz gut abschneiden können. Und auch ein Produkt von Ernstings Family, aber auch von der Marke O'Neill haben uns überzeugt, sowohl was die Schadstoffe betrifft, als auch beim UV-Schutz.
4: Was viele nicht wissen, UV-Kleidung hat ein Verfallsdatum. Solche Shirts gebraucht zu kaufen oder für Geschwister aufzuheben, ist laut der Expertin nicht empfehlenswert.
1: In Laos wird weiter versucht, 5 Goldsucher aus einer überfluteten Höhle zu befreien, während 2 weitere noch vermisst sind. Die Männer, die seit fast 10 Tagen eingeschlossen sind, wurden mit Nahrung und Medikamenten versorgt und sind in stabilem Zustand. Die Bergung könnte heute noch beginnen. Derzeit wird Wasser aus der Höhle abgepumpt, um den Weg passierbar zu machen. Das waren die Nachrichten mit Christina Koenz.
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1: Am Mikrofon Christina Kreuz. Eine für Mai recht ungewöhnliche Hitzewelle herrscht derzeit in einigen Teilen Europas, wie etwa in Italien. Dort ist heute die höchste Hitzewarnstufe in 4 Städten ausgerufen worden. Barbara Tschandl berichtet.
2: Die Warnstufe Rot gilt ab.

0: Heute in Rom, Florenz, Bologna und Turin. Unter anderem müssen an solchen Tagen öffentliche Einrichtungen frei zugänglich gemacht werden, die mit Kühlsystemen ausgestattet sind. Arbeiten auf Baustellen oder in der Landwirtschaft müssen zur Mittagszeit pausiert werden. Schon seit Tagen stöhnen die Menschen in Italien unter der ungewöhnlichen Hitze.
1: Ich lebe seit 53 Jahren in Bologna. Die Hitze in der Stadt ist im Vergleich zu früher wirklich absurd.
0: Und nicht nur in Italien, auch in Großbritannien und Frankreich sind die Temperaturen in den letzten Tagen für die Jahreszeit sehr hoch gewesen. Auch außerhalb Europas leiden die Menschen unter der Hitze, etwa in Indien. In der vergangenen Woche sind dort bei Temperaturen über 45 Grad mindestens 16 Menschen ums Leben gekommen.
2: ORF-Generaldirektorin Ingrid Turner wird das Unternehmen mit Jahresende verlassen. Sie bewirbt sich nicht mehr als ORF-Chefin für die Jahre 2027 bis 2031. In einer Mitteilung an die ORF-Mitarbeiterinnen und Mitarbeiter appelliert Turner heute an die Politik, sich mit Zurufen zurückzuhalten. Der ORF gehöre dem Publikum, so Turner. Um die hohen Spritpreise abzufedern, gilt seit April eine Spritpreisbremse. Ob diese verlängert wird, darum ringt die Bundesregierung gerade. Wird sie nicht verlängert, könnte Sprit ab Juni wieder etwas teurer werden. Ein Blick auf die vergangenen Monate zeigt allerdings, egal wie hoch die Preise waren, Sprit wurde kaum gespart, aufs Auto nur selten verzichtet. Mehr von Christoph Danninger.
3: Auf den Autobahnen und Schnellstraßen hat die ASFINAG von Jänner bis einschließlich April keinen nennenswerten Rückgang des Autoverkehrs registriert. Von allen anderen Straßen sind die Daten noch nicht ausgewertet worden. Auch wenn die Zahl der Fahrgäste in den Öffis leicht steigt, der Umstieg vom Auto auf Bus und Bahn hat bei den Pendlerinnen und Pendlern bis jetzt offenbar nicht stattgefunden. Laut Statistik Austria werden auch keine sparsameren Autos gekauft. Christian Kratzer vom Verkehrsclub Österreich:
4: Weil auch von Seiten der Regierung de facto keine Maßnahmen gesetzt wurden, die einen Anreiz setzen, den Verbrauch auch entsprechend zu reduzieren.
3: Weiter gestiegen ist übrigens die Motorleistung. Ein neues Auto mit Benzinmotor hat derzeit im Schnitt 136 PS, mit Dieselmotor 156, um 7 mehr als im Vorjahr.
2: Der ukrainische Präsident Selenskyj kündigt neue Gegenschläge im russischen Hinterland an. Demnach seien weitere Anlagen der russischen Ölindustrie im Visier. Das waren die Nachrichten mit Christina Greunz.
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1: Am Mikrofon Christina Reunz. Immer mehr Menschen in Österreich verordnen sich einen Sparkurs, um die Folgen der Teuerung stemmen zu können. 8 von 10 Befragten einer Analyse des Online-Portals Durchblick ergeben an, dass sich die hohen Treibstoff- und Lebensmittelpreise stark auf ihre Geldbörse auswirken. Daniel Theissl berichtet.
2: Beim Essen gehen, shoppen und in den Urlaub fahren. Hier wird der Sparstift am häufigsten angesetzt. 2/3 der Befragten sagen, ich spare bewusst, denn sonst kann ich mir das Lebensnotwendige nicht mehr leisten. Frauen kürzen besonders bei Ausgaben für Schuhe und Kleidung, Männer reduzieren bei Alkohol und Tabakwaren. Auffallend, obwohl Tanken derzeit als stärkste finanzielle Belastung wahrgenommen wird, sehen hier nur wenige ein Einsparungspotenzial. Sparen alleine reicht aber oft nicht aus, um über die Runden zu kommen. Viele sagen, sie müssen zurzeit auf Erspartes zurückgreifen. Jeder 5

0: Hälfte überzieht regelmäßig das Konto und einige haben in letzter Zeit Wertgegenstände verkauft. Ein Tipp von den Durchblicke-Experten: Strom-, Gas- und Versicherungstarife vergleichen. Bis zu 5.000 Euro könne man hier einsparen.
1: Der Iran hat als Vergeltung für die nächtlichen US-Angriffe nach Angaben des staatlichen Fernsehens einen US-Stützpunkt angegriffen. Und zwar jenen, von dem aus zuvor die Angriffe auf den Iran ausgeführt worden seien, hieß es unter Berufung auf die Revolutionsgarden. Angaben zum Ort des US-Stützpunktes wurden nicht gemacht. Allerdings meldete das mit Washington verbündete Golfemirat Kuwait Drohnen- und Raketenangriffe auf sein Land. Im Prozess um den geplanten Anschlag auf ein Taylor Swift-Konzert 2024 wird heute das Urteil erwartet. Seit April stehen in Wiener Neustadt der 21-jährige Behran A. sowie ein weiterer Angeklagter vor Gericht. Beide sollen mit einem dritten Österreicher eine IS-Terrorzelle gebildet haben. Zum Sport. Gestern Abend war für das österreichische Fußballnationalteam Treffpunkt in Wien. Die WM-Vorbereitung beginnt. Wolfgang Aichinger um Trainer Ralf Rangnick gibt es aber Gerüchte. Der italienische Traditionsklub AC Milan soll an Rangnick interessiert sein.
2: Das berichten italienische Medien. Der AC Milan ist nach einer katastrophalen Saison auf der Suche nach einer neuen sportlichen Führung. Ein Treffen mit Milan-Sportdirektor Zlatan Ibrahimovic soll es gegeben haben.
3: Ich habe mir die letzten Jahre angewöhnt, über Gerüchte oder über Spekulationen mich überhaupt nicht zu äußern. Der einzigste, mit dem ich in konkreten Gesprächen mich befinde, ist Österreich.
4: Also dieses Treffen hat nicht stattgefunden.
3: Ich habe gerade ausreichend geantwortet.
2: Und daher steht eine Vertragsverlängerung mit dem ÖFB eher im Mittelpunkt.
3: Das kann ich mir zumindest absolut vorstellen. Ich fühle mich hier grundsätzlich sehr wohl.
2: Der Fokus bei Ralf Rangnick gilt jetzt absoluter Weltmeisterschaft. Die Spieler sind gut drauf, die Ziele hochgesteckt, auch bei Deutschland-Legionär Patrick Wimmer.
5: Zufrieden bin ich nur mit dem Tunesien. Man hat große Hoffnungen, man hat große Ziele. Ich glaube, die muss man sich stecken. Das kann man uns Holz zutrauen.
4: Österreich kann Weltmeister werden?
5: Ich glaube schon, ja.
2: Ja, und heute gibt es auf dem ÖFB-Campus in Wien in der finalen WM-Vorbereitung die erste Trainingseinheit.
1: Das waren die Nachrichten mit Christina Kreuz. Das Wetter.
6: Nur noch vereinzelt kann es heute von Vorarlberg bis Kärnten heiß werden mit knapp 30 Grad. Meist steigen die Temperaturen auf 21 bis 27 Grad. Dazu gibt es viel Sonne, nur ein paar Wolken und selbst im Bergland und im Süden höchstens vereinzelt einen kurzen Schauer oder ein Gewitter. Morgen Freitag geht es ganz ähnlich weiter. Am Wochenende wird es dann wieder heißer und am Samstag steigt bereits im Nordosten am Sonntag generell die Wahrscheinlichkeit für teils kräftige Schauer und Gewitter. So viel zum Wetter von Daniel Schlager.

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3: Ja, liebe Hörerinnen und Hörer von Radio Agora, ich darf Sie ganz herzlich zu diesem Beitrag begrüßen. Ich befinde mich gerade hier im Burghof, wo unter anderem das MMKK seinen Sitz hat, und einen Stock darüber befindet sich der Verein Landschaft des Wissens, Wissenschaftsverein Kärnten. Mit mir ist der Vorsitzende des besagten Vereins, Herr Dr. Horst Peter Gross, und heute wird es um die Radiosendung gehen, die dieser Wissenschaftsverein bei uns auf Radio Agora seit, ja, jetzt schon einigen Jahren, könnte man sagen, betreibt. Es gab nämlich vor kurzem ein Jubiläum, das war nämlich die 30. Sendung von Landschaft des Wissens. Ja, das wird das Thema des heutigen Beitrages sein, aber zu Beginn würde ich mal sagen, Herr Gross, ich begrüße Sie.
4: Ja, danke für die Einladung.
3: Ja, freut mich, dass ich auch mal hier in Ihren Räumlichkeiten sein kann und mir das ansehen darf. Aber darf ich zu Beginn einmal fragen, bevor wir über die Radiosendung sprechen, der Verein Landschaft des Wissens, Wissenschaftsverein Kärnten, besteht schon seit eigentlich über 30 Jahren. Er wurde 1995 gegründet. Darf ich Sie mal fragen, können Sie uns etwas zur Gründungsgeschichte erzählen? Wie kam es denn dazu?
4: Ja, gerne. Der Verein wurde eben 1995 von Studierenden bzw. Absolventinnen der Alpen-Adria-Universität gegründet, mit dem Ziel, eine Verbindung zu schaffen zwischen Universität und Wissenschaft auf der einen Seite, mit der Zivilgesellschaft, mit den Kulturschaffenden, mit der Bevölkerung, mit den Unternehmen, mit Künstlern, also mit der Öffentlichkeit, Theorie und Praxis zusammenzubringen, indem wir einen eher interdisziplinären Blick auf gesellschaftspolitische Ereignisse legen wollten.
3: Danke, das ist jetzt dann eigentlich schon auch meine nächste Frage damit beantwortet. Die Themenfelder, die sind, wie ich gehört habe, sehr, sehr breit.
4: Ja, die Themenfelder sind sehr breit. Wir leben in einer Welt, in der sich sehr viel tut. Damals, wie wir den Verein gegründet haben, war es noch nicht so global, war es noch nicht so schnell, war es noch nicht so digital. Aber die Globalisierung hat begonnen, und wir haben gemerkt, dass es geopolitische Entwicklungen gibt, die Entgrenzung der Wirtschaft, die Technologie, die ganzen, auch die amerikanische Szene der Digitalisierung ist in den Startlöchern gestanden. Es war noch nicht abzusehen, wo das Ganze hingeht, aber es war abzusehen, dass es Sinn machen würde, diese Entwicklungen ein bisschen zu reflektieren, ein bisschen zu schauen, was bedeutet das für mich persönlich, was bedeutet das für mein Umfeld, was bedeutet das für regionale Entwicklung und vor allem auch, was bedeutet das für die Zukunftsfähigkeit nicht nur einer Region, sondern auch einer sich formierenden Weltgesellschaft?
3: Danke, jetzt habe ich da ganz viel rausgehört. Wenn ihr, liebe Hörerinnen und Hörer, einmal auf unsere Homepage geht, www.agora.at, dann könnt ihr dort die Sendung Landschaft des Wissens finden. Sie ist on air jeden zweiten Sonntag um 18 Uhr auf Radio Agora natürlich. Und dort gibt es auch alle bisherigen Sendungen zum Nachhören. Und wenn man sich damals so die Titel dieser Sendungen ansieht, dann ist das eigentlich muss ich sagen, habt ihr schon ziemlich vieles abgedeckt von dem, was Sie jetzt uns erzählt haben. Also es geht um Digitalisierung, es geht um die Zivilgesellschaft, es geht auch um Politik und Demokratie. All das bearbeitet ihr oder behandelt ihr in euren Sendungen, aber nicht nur, denn die Sendungen entstehen ja eigentlich auch oft von Vorträgen, die ihr auf eurem alljährlichen Symposium, das ihr in der Abbazia de Rosazzo veranstaltet habt. Das kennen vielleicht ein paar der Zuhörenden ja bereits, denn das ist ja auch eigentlich ein ganz großes Ding, was ihr da alljährlich veranstaltet. Und dort geht es dann auch um all diese Themen und dort kommen die ganzen Expertinnen und Experten zusammen und diskutieren darüber.
4: Ja, das Symposium auf der Abbazia di Rosazzo ist eine ganz wichtige Intervention in das Top-Management, in Menschen, die in Entscheidungspositionen sind und die auch einen Hebel haben, durch ihre Entscheidungen ganze Organisationen zu beeinflussen, in eine bestimmte Richtung zu bewegen, hier etwas Positives beizutragen. Und diese Symposien sind eben interdisziplinär aufbereitet in dem Sinn, dass zu einem bestimmten Generalthema, das immer ein sehr brisantes und aktuelles Thema ist, aber dass zu diesem Thema aus unterschiedlichsten Fachbereichen hier Vorträge kommen, sodass wir einen Rundumblick bekommen. Also beispielsweise, wenn es darum geht, um die Frage, wann oder wie können Gesellschaften lernen, dann ist das eine Frage, die von grundsätzlicher Bedeutung ist. Beim Lernen denkt man immer eher an sich selbst oder an wie Kinder lernen oder so ähnlich, nicht? Also eher individualisiert, Gruppen vielleicht auch, wie Gruppen lernen können. Die Frage, wie Gesellschaften lernen, ist eine völlig offene. Und sie ist aber wichtig in einer Weltgesellschaft und da gibt es von verschiedensten Seiten her eben Inputs. Der Vorteil ist, dass man mit diesen Expertinnen direkt diskutieren kann, dass wir genügend Zeit haben, sich auszutauschen, dass man reflektieren kann, was hat das mit mir, wenn ich in einer Bank arbeite, wenn ich im Gesundheitsbereich arbeite oder in der Verwaltung arbeite, was hat das mit mir zu tun, wie wirkt sich das aus? Und durch diese 6 bis 7 Inputs bekommt man schon einen ganz anderen Blick, einen Fokus auf ein Thema, das täglich in den Nachrichten ist, direkt oder indirekt.

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1: Ja, falls es Sie jetzt interessiert, einige dieser Vorträge können Sie eben, wie gesagt, unter der Sendereihe Landschaft des Wissens auch nachhören und finden. Danke, Herr Horst-Peter Gross, für diese Erklärungen. Kommen wir jetzt einmal zur Radiosendung. Die haben ja Sie vor fast 3 Jahren bei uns gestartet. Wie kam es denn dazu? Was war denn da der entscheidende Beweggrund?
2: Ja, der Verein hat verschiedene Veranstaltungsformate. Eben dieses Symposium, worüber wir gerade gesprochen haben. Dann gibt es ein Symposium am Weißensee, wo es darum geht, mit jüngeren Leuten auch sich auseinanderzusetzen, wie man gesellschaftliche Verantwortung übernehmen kann. Dann gibt es einzelne Vortragsabende, eine Reihe, die wir im Wintersemester jetzt gehabt haben, 25, 26, beschäftigte sich mit der Frage Radikalisierung der Gesellschaft als Gefahr für die Demokratie. Da waren 6 Vorträge insgesamt. Und da kommen schon viele Leute. Aber das bleibt halt sozusagen, da kommen 100 Menschen, also beim wichtigsten Vortrag heuer waren 240 Teilnehmerinnen, was super ist. Ja. Das ist ein Riesenerfolg für so eine anspruchsvolle Veranstaltung. Man sieht auch, dass sich die Menschen für diese Fragen wirklich interessieren. Aber mit diesen Veranstaltungen greifen wir ein bisschen zu kurz. Das heißt also, wir haben zu kurz, um mehr Menschen zu erreichen. Dadurch gehen wir über Social Media Kanäle hinaus mit unseren Vorträgen und mit unseren Inputs. Wir haben eine Schriftenreihe, die wir herausgeben zu diesen Themen, die wir vorgetragen haben. Und wir schneiden auch immer akustisch oder bildlich mit diese Veranstaltungen, so dass wir uns ein Archiv aufbauen können mit herausragenden Vorträgen. Mittlerweile sind einige dieser Vorträge schon tatsächlich als historisch zu betrachten. Und es ist schon interessant zu sehen, wie man ein Thema, das wir heute aufgreifen, vor 10 oder vor 20 Jahren gesehen hat. Und das sind ganz neue Erkenntnisse, die wir daraus gewinnen können, wenn es um die Frage zum Beispiel geht, Macht oder Ohnmacht in Organisationen und die Rolle der Medien dabei, dann hat sich das in den letzten 20 Jahren völlig verändert. Also, und diese Radiosendung bei Agora gibt uns die Möglichkeit oder mir die Möglichkeit, den einen oder anderen gesellschaftspolitisch relevanten Vortrag ein bisschen kommentiert einzubetten in die gesellschaftspolitische Relevanz, ein bisschen sozusagen hier das Umfeld zu erklären und dann über O-Töne, also möglichst viel von den Vortragenden hineinzubringen, damit man das nachhören kann und nachreflektieren kann. Und ich bin auch sehr dankbar, dass das über Ihre Homepage nachhörbar ist, übrigens auch über unsere vom Wissenschaftsverein Kärnten, nachhörbar ist, weil man hier sich Zeit lassen kann und weil man das unterbrechen kann, weil man ein bisschen zwischendurch nachdenken kann, ja, weil man hier das machen kann, was wir wollen, dass Menschen ein bisschen reflektieren, ein bisschen schauen, was hat das mit mir zu tun und ein bisschen tiefer in die Gedanken eintauchen, nicht sozusagen TikTok-mäßig, ja, wo es schnell gehen muss, wo sozusagen ein Flash nach dem anderen hereinkommt, sondern wo man sich bewusst Zeit nimmt, um einen eigenen Gedanken auch zu fassen. Und das ist ungemein wichtig. Nicht? Berieselt werden wir von allen möglichen, auch von unseren Podcast unter Anführungszeichen, aber hier nachzudenken und angeregt zu werden, selber zu denken, vage zu denken, ist ja ein Ausspruch des Philosophen Kant, ist ja etwas, was wir hier initiieren wollen.
1: Genau, das wollte ich gerade erwähnen, wenn man auf die Homepage geht, www.landschaftdeswissens.at, das erste Zitat oder den ersten Satz, den man dort lesen kann, ist vage zu denken. Den finde ich auch wunderschön. Und genau das passiert eben, denn, wo Sie jetzt gerade die Radiosendungen erwähnt haben und dass es zum Nachhören ist, zum Beispiel zum Thema Digitalisierung, da gibt es jetzt schon 2 oder 3 Sendungen, die zu diesem Thema auch zum Nachhören sind. Also es ist wirklich so ein ganzheitliches Projekt dann eigentlich, wo man sich, ja, wie Sie sagen, Zeit lassen kann und in die Tiefe gehen kann aber auch.
2: Ja, ja, also die Themen wiederholen sich unter Anführungszeichen, also die großen Themen, weil sie unser Leben auch bestimmen. Aber das Schöne ist ja auch bei dieser Reihe, dass man verschiedene Inputs zu diesem Thema bekommt, nicht? Also wenn es in der Digitalisierung um Kinder und Jugendliche geht, um den Umgang, oder wenn es darum geht, wie Digitalisierung Menschen vereinsamt, dann sind das 2 Aspekte der Digitalisierung, die völlig anders sich auswirken, aber beide mit dieser digitalisierten Entwicklung zu tun haben. Und das ist der Vorteil, auch wenn man so viele Sendungen machen kann zu unterschiedlichsten Themen. Was ja normalerweise ein Nachteil ist, nicht? Also wenn man sagt, ja, die beschäftigen sich mit Digitalisierung, mit Nachhaltigkeit, mit allen möglichen Dingen, mit Politik. Was ist denn der Fokus? Ja, der Fokus ist, dass es Themen sind, die uns betreffen, und wo es 2 Zugänge gibt. Das eine ist die vermeintliche Ohnmächtigkeit, wenn man sieht, was weltpolitisch passiert. Biodiversitätsverlust, Klimakrise, Kriege, Digitalisierung, also alles, was da hereinbricht auf uns, wo man das Gefühl hat, man kann ja eh nichts machen. Und auf der anderen Seite der Fokus darauf, ja, wie kann ich hier darauf reagieren, was kann ich hier machen? Aber nicht nur als Individuum, sondern auch die Organisationen, das Umfeld, in denen ich mich bewege. Man gibt nämlich 2 Ansatzpunkte, um Zukunft zu gestalten oder auf Probleme, auf Krisen, auf Entwicklungen zu reagieren, ist das eine, was kann ich persönlich tun? Aber das andere ist, wie können die Institutionen und Organisationen, die unser Leben dominieren, wie müssen die verändert werden, dass wir nicht im falschen Leben landen? Das Individuum ist bei dieser Herausforderung der Zukunftsgestaltung, einer positiven Zukunftsgestaltung, ist das Individuum alleine überfordert. Also man muss auch das Umfeld, die Rahmenbedingungen, nicht nur die gesetzlichen, sondern auch die kulturellen Rahmenbedingungen verändern zu versuchen, um hier einen Schritt weiterzukommen.

0: das klingt irrsinnig spannend. Darf ich mal fragen, welche Sendungen wären denn jetzt zu diesem Thema direkt? Also für die ganzen Hörerinnen und Hörer, welche soll man anklicken, um mehr zu diesem Thema zu erfahren?
1: Das ist jetzt ein bisschen schwierig, aber ich kann Ihnen sagen, sozusagen, wenn man verdichtet, worauf wir sozusagen hinfokussieren, dann gibt es schon wirklich ganz grob so fünf Themenbereiche, die in unterschiedlichsten Sendungen dann abgehandelt werden. Der erste ist zum Beispiel die Krise der Moderne. Ja, also die Krise unserer Gesellschaft, die Zukunftsfähigkeit unserer Gesellschaft, der modernen Zivilisation. Da gibt es Klima, Demokratie, Digitalisierung, die Spaltung der Gesellschaft. Und die werden hier ein bisschen beleuchtet infolge eines einseitig technisch-ökonomischen Fortschrittsverständnisses. Also zentral ist da die Frage, wie konnte unser Fortschritt, der eigentlich positiv gesehen wurde und jetzt immer kritischer gesehen wird, auch zum Teil, wie konnte dieser Fortschritt so destruktiv werden? Und da gibt es ein paar Sendungen dazu. Das zweite Thema ist die Frage der Menschlichkeit in einer technologischen Kultur, in einem technologischen Zeitalter. Also wenn man da jetzt schaut, Digitalisierung, KI, die virtuellen Lebenswelten, die verändern ja unsere Denken, unsere Beziehungen und das Selbstverständnis, was der Mensch eigentlich ist. Also da ist die Frage dahinter, was heißt es in Zukunft auch noch menschlich zu sein? Ja? Weil die Technologisierung ja auch unseren Körper betrifft. Also wir werden ja zunehmend zu, also jetzt sage ich es einmal gewagt, zu Cyborgs. Wir haben ja künstliche Knie, Herzschritt, alles Mögliche, nicht? Das wird weitergehen. Also die Symbiose zwischen Körper und Technologie wird den Menschen auch verändern. Und die Frage ist immer, was heißt dann noch Menschlichkeit? Und wie weit ist es möglich, auch gentechnologisch hier Veränderungen vorzunehmen? Und die Frage ist dann auch schon dahinter, was ist der Mensch? Das war immer schon eine der zentralen Fragen der Philosophie. Das dritte ist, habe ich schon angeführt, die Demokratie. Und da geht es um Wahrheit, um die Frage, was in den Medien noch zu glauben ist, ja, und um den gesellschaftlichen Zusammenhang. Die Demokratie gerät durch Polarisierung, Manipulation, Vereinzelung und Verlust auch von öffentlicher Vernunft unter Druck. Man glaubt ja nicht, was heute alles sozusagen verbreitet wird. Der Irrsinn greift ja um sich, nicht? Aber da ist die zentrale Frage, wie bleibt unter solchen Bedingungen die Gesellschaft noch dialog- und handlungsfähig? Vierter Punkt, Nachhaltigkeit als kultureller Wandel. Nachhaltigkeit wird ja sehr oft verwendet, aber die technologische Krise verlangt ja nicht nur technische Lösungen, sondern wir brauchen ein neues Verhältnis zur Natur, ein neues Verhältnis zur Wirtschaft und einen Lebensstil, der dazu passt. Also Kultur oder Nachhaltigkeit wird als kulturelle und ethische Transformation verstanden. Da geht es nicht um Technologie. Also da ist dahinter nicht nur das System muss sich ändern, sondern auch unser Denken. Also das, was Lebensqualität ist, muss definiert werden, ja? Und wenn gewisse Selbstverständlichkeiten, die wir heute, Mobilität und Ernährungsverhalten und so weiter, die wir heute als Segnungen des Fortschritts sehen, wenn wir die wieder verlieren, ja, weil es nicht sinnvoll ist, sich selbst zu vergiften, beispielsweise, dann darf das nicht verstanden werden als Verlust von Fortschritt, sondern als Zuwachs von Lebensqualität. Und dieser Wandel passiert im Kopf. Und den wollen wir unterstützen. Und dazu brauchen wir, letzter Punkt, eine neue Aufklärung. Also die alte Aufklärung hat uns den Fortschritt gebracht. Die neue Aufklärung muss den Menschen wieder zurück zur Natur bringen, aber nicht in die Steinzeit zurück, sondern durch ein neues Verhältnis zur Orientierung in einer komplexen Welt. Also gefordert wird da eine reflektierte, interdisziplinäre und verantwortungsvolle Form der Vernunft. Nicht das Kalkül, nicht das Rechnen, nicht die Technik, sondern eine verantwortungsvolle Wahrnehmung der Vernunft. Wissen soll wieder gesellschaftliche Orientierung ermöglichen, ist unser Hintergedanke dabei. Also die gesamte Reihe kreist also um die Frage, wie kann eine technologisch hochentwickelte Welt menschlich, demokratisch und ökologisch zukunftsfähig bleiben. Und dazu gibt es mittlerweile eben diese 30 Sendungen, und da kann man sich herauspicken, worüber man sich gerade ein bisschen mehr Hintergrundinformation holen möchte, weil die Themen sind zeitlos.

0: Also alles nachzuhören, entweder auf agoha.at oder auch auf ihrer Webseite landschaftdeswissens.at. Die nächsten weiteren Sendungen finden jeweils immer am zweiten Sonntag um 18 Uhr auf Radio Agora live oder zumindest on air statt. Und ein paar Tage später sind sie auch schon zum Nachhören in diversen Archiven zu finden. Ich glaube, man muss jetzt nicht da beweisen, dass ihre Sendungen wissenschaftlich fundiert sind, dass da Expertinnen und Experten zu Wort kommen, ja, dass da quasi die Wahrheit gesagt wird. Aber eins wollte ich noch ansprechen, und zwar, Sie waren sogar nominiert mit einer Sendung für den Radiopreis der Erwachsenenbildung in Wien. Welche Sendung war denn das?
1: Das war die Sendung zur Einsamkeit in der Gesellschaft, wo Menschen eben glauben, also das ist die interessante Aussage war hier, dass die Menschen glauben, dass durch die Technologisierung und durch den Fortschritt der Digitalisierung, durch diese neuen Medien, dass hier ältere Menschen vereinsamen und diesen Weg nicht mehr mithalten, mitmachen können. Das Ergebnis der Forschungen hat aber gezeigt, dass junge Menschen, die sich extrem in diesen sozialen Medien bewegen und nur mehr mit ihrem Handy kommunizieren und nur mehr schneller und immer ja, schneller neue Bilder, neue Eindrücke dort suchen, dass die in Wirklichkeit die wahren Einsamen sind. Also dass diese Freunde, die man früher analog hatte, dass diese Freunde weg sind, sondern dass man jetzt nur mehr geliked wird, dass man nur mehr digitale Freunde haben und das macht einsam. Und diese legendäre sozusagen Aussage ist da von verschiedenen Seiten her beleuchtet und auch fundiert belegt worden. Das ist nämlich für uns wichtig, was Sie vorher gesagt haben. Wir versuchen wissenschaftsgeleitet zu handeln, das heißt nicht nur rational, sondern Themen aufzugreifen, die fundiert untersucht sind.
0: Dankeschön. Also das war ja wirklich dann eigentlich eine Überraschung, dass es die jungen Leute sind, die am ehesten vereinsamen, und hier vielleicht auch noch einmal ein Denkanstoß, den Sie ja auch schon erwähnt haben, nehmt es ein bisschen entschleunigter und nehmt euch einmal 50 Minuten Zeit und hört eine Sendung Landschaft des Wissens entspannt und in Gänze an. Dort werden Sie all diese spannenden Informationen dann auch mitbekommen. Lieber Herr Dr. Horst-Peter Groß, dann würde ich mich an dieser Stelle schon bedanken für Ihre Zeit und dieses Gespräch. Und noch einmal, vielleicht wollen Sie noch einmal die Hörerinnen und Hörer einladen. Wo genau kann man die ganzen Sendungen hören und wann?
1: Ja, ich tue mir schwer, jetzt Werbung für die eigene Sendung zu machen, aber natürlich würde ich mich freuen, wenn Menschen, die nicht nur unsere Veranstaltungen besuchen, sondern wenn wir darüber hinaus auch Menschen erreichen, die sich fundiert informieren wollen und die an solchen Fragen interessiert sind. Die Sendung, haben Sie eh gesagt, ist jeden zweiten Sonntag bei Radio Agora um 18 Uhr zu hören. Und sie ist sowohl auf der Homepage von Radio Agora als auch auf der Homepage des Wissenschaftsvereins nachzuhören. Alle bisher 30 Sendungen. Und ich würde mich freuen, wenn das aufgrund des Interviews, dankenswerterweise, aufgrund des Interviews vielleicht ein paar mehr Hörerinnen und Hörer da hineinhören würden.
0: Ja, das hoffen wir auch. Ja, und dann noch einmal Dankeschön für Ihre Zeit und dieses Gespräch.
1: Danke ebenfalls.

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1: Am Mikrofon Christina Kreuz. Fluglinien sind die Kosten für ihren Betrieb zu hoch. Konkret kritisieren sie einmal mehr den Standort Wien als vergleichsweise zu teuer. Jetzt droht auch die Auer zu schrumpfen, wenn sich nichts ändert. Paul Sihorsch berichtet.
2: Die Auer könnte die innerösterreichischen Verbindungen und andere kurze Strecken streichen, sofern keine Abgabensenkung kommt. Das hat Auer-Chefin Annette Mann gegenüber Airliners.de angekündigt. Austrian, aber auch Billig Airlines wie Ryanair fordern schon seit Monaten die Abschaffung oder zumindest Senkung von Abgaben. Der Flughafen Wien sei teurer als viele andere in Europa. Ryanair hat zuletzt den Standort Bratislava ausgebaut. Gleichzeitig könnte Linz als Ryanair-Flughafen wegfallen. Die Diskussion kommt wieder auf, weil die Flugabgaben Teil der Budgetverhandlungen sind. Das Korsett sitzt da bekanntlich eng. Mit Kürzungen ist wohl kaum zu rechnen, zumindest nicht für heuer. Während Airlines ihre Kosten beklagen, steigen die Ticketpreise. Das ist auch auf den Iran-Krieg zurückzuführen. Gegenüber dem klimafreundlicheren Zug ist der Flugverkehr steuerlich allerdings immer noch besser gestellt.
1: In Kenia sind bei einem Feuer in einem Mädcheninternat mindestens 16 Menschen ums Leben gekommen, 73 wurden verletzt. Laut dem Roten Kreuz brach das Feuer rund 100 Kilometer nördlich von Nairobi aus. Laut Lokaljournalisten eilten zahlreiche Eltern zu dem Internat und warteten voller Sorge auf Nachrichten ihrer Kinder. Wem unrechtmäßig ein Facebook-, Instagram- oder TikTok-Konto gesperrt wird, der oder die

0: kann sich seit Herbst 2024 an die nach EU-Recht zertifizierte Streitschlichtungsstelle Appeals Center Europe wenden. Das haben im März 2026 neunmal so viele Menschen gemacht wie im April des Vorjahres, berichtet Johannes Perterer.
1: Mehr als 24.000 Streitfälle erhielt das Appeal Center Europe mit Sitz im irischen Dublin im Zeitraum April 2025 bis März 2026. Das besagt ein neuer Bericht des Zentrums. EU-Bürgerinnen und Bürger können sich kostenfrei digital an das Zentrum wenden, wenn ihr Social-Media-Konto unrechtmäßig gesperrt wurde oder Inhalte, die gegen die Richtlinien der Plattformen verstoßen, nicht gelöscht wurden, wie etwa Hassrede, Gewalt oder Pornografie. Das Problem: Plattformen wie Facebook, Instagram oder TikTok kooperieren kaum. Bei 102 Streitfällen aus Österreich haben die Plattformen nur in 13 Fällen die nötigen Inhalte zur Verfügung gestellt.
0: Im Umfeld des verstorbenen Mafia-Bosses Matteo Messina Denaro wurden Vermögenswerte im Umfang von 200 Millionen Euro beschlagnahmt. Das Geld soll großteils aus dem Drogenhandel stammen, wie italienische Ermittler im Rahmen einer internationalen Anti-Mafia-Operation nun bekannt gaben. Die Operation erstreckte sich über verschiedene Staaten wie Andorra, Luxemburg, die Schweiz, Monaco sowie Spanien. Das waren die Nachrichten mit Christina Greunz. Das Wetter.
2: Hoher Luftdruck ist heute und in den nächsten Tagen wetterbestimmend. Die Temperaturen gehen dabei vorübergehend leicht zurück. Ab Samstag wird die Luft wieder heißer und spätestens am Sonntag auch gewitteranfälliger. Heute bleibt es aber weitgehend trocken und rund um die Alpen recht sonnig. Im Bergland und im Süden sind auch einige Wolken dabei. Dazu bläst im Gebirge teils kräftiger, herunten mäßiger bis lebhafter Nordwind und die Temperaturen erreichen meist 21 bis 27, von Vorarlberg bis Kärnten bis nahe 30 Grad. Soviel zum Wetter von Daniel Schlager.

0: Ura je 12 in 30 minut.
1: Herzlich willkommen zum Mittagsjournal. Nach dem gestrigen Urteil im Prozess um das Terrorattentat von Villach wird in den sozialen Medien intensiv diskutiert. Viele Fragen gibt es noch zum Urteil, lebenslange Haft und ob eine Abschiebung etwa möglich ist. Proteste gegen die geplanten Kürzungen an den Universitäten hat es heute auch an der Alpen-Adria-Universität in Klagenfurt gegeben. Und schon zweimal ist ein Kärntner Internetbetrügern zum Opfer gefallen und hat dabei viel Geld verloren. Das Wetter bringt Sonne, ein paar Quellwolken und vereinzelt auch Gewitter.
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1: Der Angeklagte habe sich entschieden, jede Empathie und Menschlichkeit abzulegen. Mit diesen Worten hat gestern die Staatsanwältin in ihrem Schlussplädoyer den Attentäter von Villach skizziert. Wenig später waren sich die Geschworenen einig, schuldig in allen Anklagepunkten. Das Urteil: lebenslange Haft. Es gibt aber auch nach dem gestrigen Prozess, der unter noch nie dagewesenen Sicherheitsvorkehrungen stattgefunden hat, noch Fragen, die wir jetzt mit Christoph Glantschnig erörtern wollen, der den gestrigen Prozess für uns beobachtet hat. Christoph, das Urteil ist noch nicht rechtskräftig. Wann könnte es soweit sein?
3: Die 3 Tage Bedenkzeit gelten ab heute. Das Wochenende zählt nicht mit. Der Angeklagte hat nach dem Urteil angekündigt, auf Rechtsmittel zu verzichten. Die Staatsanwältin wird die von ihr selbst geforderte Höchststrafe kaum beanspruchen. Das heißt, aller Voraussicht nach wird das Urteil mit Dienstag 0 Uhr rechtskräftig.
1: Wie geht es dann für den Angeklagten weiter?
3: Das Justizministerium hat dann 6 Wochen Zeit zu entscheiden, wo der Syrer seine Haftstrafe verbringen wird müssen. Fix ist, er wird nicht in Klagenfurt bleiben, sondern in eine Vollzugsanstalt mit Hochsicherheitstrakt verlegt. Das könnten etwa Stein in Niederösterreich, Graz-Kalau oder auch Suben in Oberösterreich sein. Fest steht auch, er kommt nicht in ein forensisch-therapeutisches Zentrum, denn laut Gerichtsgutachter ist der Mann psychiatrisch völlig unauffällig. Es gäbe bei ihm nichts zu behandeln.
1: Immer wieder stellen sich Menschen auch die Frage, bleibt denn lebenslang auch lebenslang oder könnte der Angeklagte vorzeitig entlassen werden?
3: Grundsätzlich muss es auch bei lebenslanger Haft die Möglichkeit geben, nach frühestens 15 Jahren einen Antrag auf vorzeitige Entlassung zu stellen. Keine Perspektive zu geben wäre menschenrechtswidrig, sagt etwa der Linzer Strafrechtsprofessor Alois Birkelbauer. Etwa die Hälfte der Straftäter kommt beim Urteil lebenslang tatsächlich nach circa 20 Jahren aus dem Gefängnis. Voraussetzung ist aber eine positive Verhaltensprognose. Das heißt, es muss hohe Wahrscheinlichkeit vorliegen, dass der Täter nicht wieder Gewalt anwendet. Der Syrer sagt selbst, er wäre jederzeit wieder bereit zu töten. Eine vorzeitige Entlassung erscheint da aus heutiger Sicht also praktisch undenkbar.
1: In Social Media Foren ist oft die Forderung zu lesen, der Angeklagte soll nach Syrien abgeschoben werden. Wie realistisch ist das überhaupt?
3: Kaum. Grundsätzlich muss mindestens die Hälfte der Haft in Österreich vollzogen sein, bevor die sogenannte Haft in der Heimat zum Tragen kommen kann. Die gibt es im Großteil der Fälle mit anderen EU-Ländern. Es sind zwar schon auch einzelne Häftlinge nach Syrien abgeschoben worden, aber Syrien müsste erstens bereit sein, die Strafe zu vollziehen und die Haftbedingungen müssten auch den Grundrechten entsprechen. Beides zieht der Strafrechtsprofessor Birkelbauer für Syrien stark in Zweifel.
1: Den Opfern ist im Verfahren Teilschmerzengeld zugesprochen worden. Wie viel werden sie erhalten?
3: Erzählt man die Summen für alle Opfer zusammen, dann ginge es um rund 85.000 Euro. Der Vorsitzende Richter hat gesagt, für das, was die jungen Menschen erleiden mussten, wird es immer nur ein symbolischer Betrag bleiben. Und im konkreten Fall wird es tatsächlich ein reines Symbol bleiben, denn der Angeklagte hat kein Vermögen, er wird also nicht zahlen können. Den Opfern bleibt nur eine einmalige Entschädigung nach dem Verbrechensopfergesetz. Im Sozialministeriumsservice wurde nach dem Anschlag von Villach ein Hilfsfonds eingerichtet und es gibt ein Angebot für psychosoziale Nachversorgung.
1: Der Angeklagte hat sich binnen 3 Monaten radikalisiert. Bleibt die Frage, hat der Prozess irgendeine Erkenntnis ergeben, wie man sich vor solchen Taten in Zukunft schützen kann?
3: Aus meiner Sicht leider nein. Ein Einzeltäter, der keinen Kontakt zu anderen hatte, nur durch TikTok-Videos radikalisiert zu überzeugen gelangt, er morde als IS-Kämpfer für einen Gottesstaat. Dagegen gibt es wohl nie hundertprozentigen Schutz. Aber es stellt sich die Frage nach der Verantwortung der Social-Media-Plattformen. Denn die Videos, die der Syrer angeschaut hat, die sind bis heute für alle frei zugänglich. Und wer einmal dort hineingibt, dem spült der Algorithmus immer mehr und immer radikalere Videos auf das Handy.
1: Danke, Christoph Klanschnick. Er hat für uns gestern den Prozess beobachtet und jetzt analysiert. Ein 67-Jähriger ist vor kurzem zum zweiten Mal Opfer von Internetbetrügern geworden. Der Mann hatte bereits vor mehreren Jahren durch einen Online-Betrug mehrere 10.000 Euro verloren. Nun ist es wieder passiert. Christian Toplitsch informiert.
4: Der 67-Jährige aus dem Bezirk Klagenfurt-Land wird bereits im Februar telefonisch von einem bislang unbekannten Täter kontaktiert. Dieser gibt vor, Mitarbeiter eines Unternehmens zu sein, das Betrugsopfern helfe, an ihr verlorenes Geld zu kommen. Während des Telefonats macht der Unbekannte dem 67-Jährigen glaubhaft, dass für ihn ein hoher Geldbetrag auf einer digitalen Wallet bereitliege. Um die Auszahlung zu veranlassen, müsse er lediglich Freischaltungsgebühren bezahlen, was der Mann dann auch tut. In Form von Kryptowährung überweist der 67-Jährige Geld an den Täter. Kurz darauf erhält das Opfer weitere Anweisungen. Dabei wird er aufgefordert, mehrere Geldtransaktionen über sein eigenes Konto an eine Kryptowährungsplattform weiterzuleiten, um angeblich seine Identität und Kontoberechtigung für die Auszahlung zu bestätigen. Das tut der Mann dann auch, mit der Folge, dass der Täter ab Mitte April nicht mehr erreichbar ist. Daraufhin erstattet der 67-Jährige Anzeige. Durch den Betrug entsteht ihm ein Schaden von mehreren tausend Euro.
1: Christian Toplitsch hat heute auch die Meldungen für Sie zusammengestellt.
4: Die Stadt Klagenfurt steht vor einer wichtigen Entscheidung betreffend ihrer Anteile am Flughafen. Angesichts einer bevorstehenden Kapitalerhöhung, die von der Kärntner Beteiligungsverwaltung festgelegt wurde, müsste die Stadt 2,4 Millionen Euro aufbringen, um Anteile von 20% zu halten. Die Notwendigkeit der Kapitalerhöhung wird nun seitens der Stadt geprüft und andere Möglichkeiten evaluiert, heißt es in einer Aussendung. Zu einem kuriosen Verkehrsunfall ist es heute früh auf der Tauernautobahn gekommen. Der Fahrer eines Kleintransporters hatte sein Fahrzeug auf dem Autobahnparkplatz Rennweg abgestellt, um auf die Toilette zu gehen. Da er laut Polizei vergaß, die Handbremse anzuziehen, rollte der Kleintransporter auf die Autobahn in Fahrtrichtung Villach. Ein LKW konnte noch rechtzeitig abbremsen. Zwei weitere Fahrzeuge touchierten das herrenlose Fahrzeug. Dabei wurden 5 Personen leicht verletzt. Und noch zum Sport. KC-Stürmer Matt Fraser wird auch in der kommenden Saison das Trikot der Klagenfurter tragen. Der 36-jährige Kanadier geht damit in seine 7. Saison bei den Rotjacken, für die er bislang 132 Treffer erzielt hat.
1: Massiven Protest gegen die angekündigten Kürzungen bei den Universitätsbudgets hat es heute Vormittag auch an der Alpen-Adria-Universität in Klagenfurt gegeben. Die Bundesregierung plant ja, die Finanzierung der Universitäten in den kommenden Leistungsvereinbarungsperioden 2028 bis 2030 auf 15,5 Milliarden Euro zu reduzieren. Für Klagenfurt bedeutet das ein Minus von bis zu 50 Millionen Euro. Das hätte Auswirkungen auf sämtliche Bereiche. Barbara Liebminger war für uns bei der Demonstration dabei.
5: Auf dem Vorplatz der Universität Klagenfurt stehen heute Vormittag die Protestierenden dicht aneinander gedrängt. Sie alle wissen, es steht viel auf dem Spiel. Denn kommen die geplanten Kürzungen, würden das nicht nur die Studierenden spüren, auch rund 20%, also jeder 5. der derzeit 1700 Arbeitsplätze an der Uni Klagenfurt wären gefährdet, sagt Rektorin Ada Pellert.
6: Weniger Personal, schlechte Betreuungsrelationen, ja, das, wofür wir stehen und worauf wir stolz sind, an der Universität Klagenfurt gut auszubilden, gute Bildung zu vermitteln, hängt natürlich vom Ausmaß des zur Verfügung stehenden Personals aus. Also das spürt man. Man ist weniger gut betreut, wird langsamer fertig. Ja, wir haben weniger Absolventen. Also auch da schneidet man sich wirklich ins Zukunftsfleisch des Landes, würde ich sagen.
5: Die Universität Klagenfurt sei weit mehr als eine Bildungseinrichtung. Sie sei einer der wichtigsten wichtigsten Innovationstreiber und Zukunftsfaktoren des Landes, betont Vizerektorin Doris Hattenberger.
7: Wir nehmen jungen, bildungswilligen Menschen viele Chancen. Chancen auf ein selbstgestaltetes Leben, auf ein sinnerfülltes Leben. Wir nehmen diesem Land Chancen. Wir brauchen kluge Köpfe im Wettbewerb. Um kluge Köpfe werden wir hintangereiht werden. Dieses Land hat keine natürlichen Ressourcen. Wir brauchen Menschen, die gebildet sind, die Innovationen schaffen. Und da sehe ich eine große Gefahr.
5: Für viele Studentinnen und Studenten geht es auch um die Zukunft ihres Studiums, sagt Viktoria Pucher, die Vorsitzende der österreichischen Hochschülerschaft.
8: Das würde einiges bedeuten. Vor allem würde eventuell auch das Budget für Wohnen gekürzt werden. Das wären ungefähr im Jahr 25.000 Euro. Mal schauen, ob das alles gekürzt wird. Dann natürlich würden vielleicht kleinere Studiengänge zusammengelegt werden, wenn nicht etwas sogar gestrichen. Und natürlich würde es auch viele Arbeitsplätze kosten.
5: Abschließend wurde bei der Demonstration festgehalten: Wer heute bei der Bildung spare, werde morgen die Rechnung dafür präsentiert bekommen.
9: Und wir berichten auch heute Abend in Kärnten heute über die Sparmaßnahmen an den Universitäten und die Proteste, ebenso wie analysieren wir Fragen zum gestrigen Urteil. Dann gibt es einen Beitrag über den Fund halbautomatischer Waffen in einem Waldstück bei Tarbis. Es gibt offenbar Verbindungen nach Kärnten. In Kärnten hat die Badesaison erst begonnen und es gibt bereits 4 Badetote. Wir fragen nach, was den Sprung ins Wasser so gefährlich machen kann. Der SC Ferlach ist im Halbfinale nach der Handballliga gegen Vöslau ausgeschieden. 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
1: Am Mikrofon ist Tina Hanreich. Die EU-Kommission hat eine Geldstrafe von 200 Millionen Euro gegen die chinesische Shopping-Plattform Temu verhängt. Grund ist, dass die Plattform zu wenig gegen illegale Produkte unternimmt. Aus Brüssel berichtet Johannes Perterer.
2: Es ist die höchste Geldstrafe, die die EU-Kommission je auf Basis des EU-weit gültigen Digitale-Dienste-Gesetzes verhängt hat. 200 Millionen Euro gegen die chinesische Shopping-Plattform Temu. Die Begründung, die Plattform unterschätze, wie häufig ihre Konsumentinnen und Konsumenten auf illegale Produkte stoßen. Bei anonymen Tests wurden etwa Ladegeräte und Babyspielzeug auf der Plattform gefunden, die nicht üblichen Sicherheitsstandards entsprechen. Beim Babyspielzeug etwa, weil lösbare Teile zu leicht verschluckbar sind oder weil die Produkte eine zu hohe Konzentration an schädlichen Chemikalien aufweisen. Die Plattform Temu muss nun bis August einen Plan vorlegen, der besagt, was sie dagegen tun will, sonst riskiert sie weitere Geldstrafen.
1: In der Schweiz hat es heute einen Großeinsatz der Polizei wegen eines mutmaßlichen Terroranschlags gegeben. Am Bahnhof Winterthur bei Zürich hat in der Früh ein Mann auf Passanten eingestochen. Nach ersten Berichten wurden drei Menschen zum Teil schwer verletzt. Schweiz-Korrespondentin Bettina Prentergast berichtet.
3: In den Schweizer Medien kursiert ein Video, auf dem ein Mann mit Handschellen gefesselt von zwei Polizisten abgeführt wird. Die Kantonspolizei Zürich bestätigt, dass es sich um den mutmaßlichen Täter handelt. Rettungsteams waren vor dem Bahnhof in Winterthur und verarzteten mehrere Passanten. Laut Polizei haben drei Menschen Stichverletzungen erlitten. Eine Person wurde schwer verletzt. Nach Augenzeugenberichten soll der Mann gegen 8:30 wahllos auf Leute vor dem Bahnhof eingestochen haben. Er soll dabei Allahu Akbar gerufen haben. Die Polizei will sich zum Motiv noch nicht äußern. Der Bahnhof Winterthur war 2 Stunden lang teilweise gesperrt.
1: Die USA haben trotz der bestehenden Waffenruhe erneut Ziele im Iran angegriffen. Die Revolutionsgarden der Islamischen Republik reagierten darauf in der Früh mit dem Beschuss eines US-Luftwaffenstützpunkts in der Golfregion. Kuwait teilte mit, es gebe Raketen- und Drohnenangriffe, ließ aber offen, wer dafür verantwortlich war. In Kuwait befindet sich eine große Basis des US-Militärs. Beim seit 2022 bestehenden Sterbeverfügungsgesetzes besteht Reformbedarf. Durch das Gesetz können Menschen durch assistierten Suizid ihr Leben beenden. Voraussetzung dafür ist eine Sterbeverfügung. Diese musste bislang jede

0: jedes Jahr erneuert werden. Der Verfassungsgerichtshof hat diese Regelung 2024 aufgehoben. Ab 1. Juni gelten aufrechte und neue Sterbeverfügungen somit unbefristet. Das waren die Nachrichten mit Tina Hahnreich. Und damit zum Wetter.
1: In Lienz in Osttirol wird heute der 6. Tag hintereinander mit einem Höchstwert über 30 Grad. Per Definition ist das eine Hitzewelle und zwar die längste, die in Lienz je im Mai gemessen wurde. Im Großteil Österreichs legt die Hitze aber heute eine Pause ein. Bei oft ungetrübtem Sonnenschein hat es meist 21 bis 29 Grad. Dazu kommt lebhafter Nordwind. Selbst die Quellwolken in den Alpen bringen nur ganz vereinzelt einen Schauer. Morgen ist es überall trocken und sonnig bei 23 bis 30 Grad. Am Wochenende wird es einen Hauch wärmer, aber auch unbeständiger, mit einigen Regenschauern und Gewittern, vor allem am Sonntag. So viel zum Wetter von Simon Köldorfer.

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1: Am Mikrofon ist Tina Hanreich. Die Immobilienpreise sind im vergangenen Jahr wieder gestiegen. Das berichtet die Statistik Austria. Für immer weniger Menschen ist Eigentum leistbar, zeigt eine Analyse von durchblicker.at. Denise Delekat aus unserer Wirtschaftsredaktion, woran liegt das genau und wo sind Immobilien am teuersten?
2: Ja, dafür gibt es verschiedene Gründe, aber der erste ist sicher die Immobilienpreise. Die sind vor allem im Westen und in Wien in den vergangenen Jahren stark gestiegen. Laut Durchblicker.at sind Häuserpreise seit 2015 um 68% gestiegen. Die Einkommen sind aber nicht so stark gestiegen. Außerdem, die Zinsen sind nach dem Schock 2022 zwar wieder gesunken, aber immer noch nicht niedrig. Das heißt, Kredite sind nach wie vor teuer.
1: Schauen wir nach vorne, werden die Immobilienpreise auch wieder sinken?
2: Ja, Experten etwa vom WIFO glauben, dass die Immobilienpreise nicht so schnell günstiger werden. Zum einen, weil die Zinsen nicht auf absehbare Zeit sinken, eher sogar steigen, wegen steigender Inflation als Folge des Iran-Kriegs. Menschen kaufen aber wieder mehr als noch vor ein paar Jahren. Das heißt, damit ist auch die Nachfrage nach Wohnraum da und das treibt natürlich die Preise nach oben. Bei Durchblicker rät man bei Kreditangeboten gut zu vergleichen, da die Angebote stark variieren können.
1: Heute um Mitternacht endet die Bewerbungsfrist für den ORF-Chefposten für die nächsten 5 Jahre. Die amtierende Generaldirektorin Ingrid Thurnherr hat am Vormittag bekannt gegeben, dass sie sich nicht bewerben wird. Sie habe damit die Freiheit, nicht taktieren zu müssen und alles zu tun, was für einen Neustart des ORF notwendig sei. Stefan Kappacher berichtet.
3: Sie brauche jetzt die Hände frei, um das tun zu können, was sie versprochen habe, begründet ORF-Chefin Ingrid Thurnherr den Verzicht auf die Kandidatur. Und damit meint sie das Aufräumen nach dem Rücktritt ihres Vorgängers Weismann und all der Affären, die seitdem breit öffentlich diskutiert werden. So müsse sie nicht taktieren und nicht das tun, was opportun ist, sondern sie könne die richtigen Weichen stellen, so Thurnherr in einem Mail an die Belegschaft. Denn es stünden Entscheidungen an, die möglicherweise wehtun und Widerstand auslösen werden. Ihre Bewerbung für den ORF-Chefposten bestätigt hat heute Katrin Zierhut, derzeit ORF-3-Geschäftsführerin. Auch der Tiroler Medienmanager mit US-Erfahrung Johannes Larcher tritt an. Für den Nachmittag wird erwartet, dass APA-Geschäftsführer Clemens Pieck seine Bewerbung öffentlich macht. Er ist in der Favoritenrolle.
1: Ein früherer Mitarbeiter des US-Auslandsgeheimdienstes CIA soll bei seiner Arbeit Goldbarren und andere Vermögenswerte im Wert von mehreren Millionen Dollar veruntreut haben. Bei einer Durchsuchung sind 303 Goldbarren sichergestellt worden. Der Wert des Goldes wird auf etwa 34 Millionen Euro geschätzt. Das waren die Nachrichten mit Tina Hanreich. Und damit zum Wetter.
4: Der Nachmittag ist frühsommerlich warm. Momentan hat es zwischen 20 Grad in Altsteig in Niederösterreich und 29 Grad in Spital an der Drau in Kärnten. Es bleibt sonnig, im flachen Land oft wolkenlos. Über den Bergen kommen Quellwolken zur Sonne. Ganz vereinzelt gehen zwischen den Tiroler Bergen und der Weststeiermark kurze Schauer nieder. Der Wind bläst heute lebhaft aus Norden. Morgen wird es sonnig und trocken bei

23 bis 30 Grad. Am Wochenende sind mehr Wolken dabei und am Samstag ein paar Regenschauer und Gewitter vom Mühlviertel über Wien bis ins Burgenland. Am Sonntag kann es überall einmal nass werden. So viel zum Wetter von Simon Kühldorfer.

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1: Am Mikrofon ist Tina Hahnreich. Europa will im Ukraine-Krieg mit an den Verhandlungstisch. Die EU-Außenminister stecken dazu heute in Zypern ihre Positionen ab. Der Druck auf Russland soll aufrecht bleiben. Eine baldige Einigung auf einen etwa von Österreich geforderten EU-Chefunterhändler zeichnet sich aber nicht ab. In Zypern, Tim Kupal.
2: Den Druck auf Russland erhöhen, zugleich aber bereit sein für Verhandlungen, das fordert Außenministerin Beate Meindl-Reisinger an NEOS von ihren EU-Amtskollegen.
3: Daher dränge ich darauf, dass die Europäische Union einen Chefverhandler, eine Chefverhandlerin ernennt.
2: Drei Namen kursieren seit Wochen in der EU-Gerüchteküche. Deutschlands Altkanzlerin Angela Merkel, der Ex-Präsident der Europäischen Zentralbank Mario Draghi und Finnlands Präsident Alexander Stubb. Finnlands Außenministerin Elina Valtonen.
4: Auf jeden Fall muss natürlich Europa an den Verhandlungstisch und da können nicht 27 Mitgliedsländer dabei sein.
2: Eher auf der Bremse. Deutschlands Staatsminister Günther Griechbaum hier in Vertretung des erkrankten deutschen Außenministers.
5: Ich sage, es ist eine Frage der Reihenfolge.
2: Europa verhandelt mit sich selbst, um bei möglichen Verhandlungen mit Russland dabei zu sein, könnte am Ende doch wieder auf der Zuschauerbank sitzen bleiben müssen.
1: Die EU-Kommission prüft die geplante Übernahme von Europas größtem Elektronikfachhändler Mediamarkt Saturn durch den chinesischen E-Commerce-Riesen JD.com genauer. Die Kommission will dem Verdacht nachgehen, dass JD.com den milliardenschweren Kauf mithilfe von chinesischen Subventionen stemmt. Dies könnte den EU-Binnenmarkt verzerren. Die Übernahme verzögert sich durch die Prüfung. Heute wird ein Urteil im Prozess gegen Behrang A erwartet. Er soll einen Anschlag auf ein Taylor Swift-Konzert in Wien geplant haben. Die Geschworenen haben sich bereits zu Beratungen zurückgezogen. In wenigen Stunden wird es also dann ein Urteil geben. Behrang A und seine Mitangeklagten drohen 20 Jahre Haft. Niklas Wager im Landesgericht Wiener Neustadt. Was haben denn die beiden jetzt zum Schluss noch gesagt?
6: Behrang A hat noch einmal betont, dass es ihm leid tut und sich sonst den Worten seiner Verteidigerin angeschlossen. Die hat davor etwa gesagt, dass Menschen auf ihrem Lebensweg falsch abbiegen, aber auch wieder auf den richtigen Weg zurückkehren können. Das sei bei ihrem Mandanten der Fall. Etwas ausführlicher hat sich nochmal Ada K. geäußert. Er hat gesagt, dass er dankbar ist, verhaftet worden zu sein, weil er seither viel gelernt hat. Und er hofft auf eine Chance, sich wieder in die Gesellschaft integrieren zu können. Jetzt beraten die Geschworenen, ein Urteil wird es wohl am späten Nachmittag geben.
1: Am frühen Nachmittag ist im Gaistal in Tirol ein Segelflieger abgestürzt. Details zu Verletzten sind noch nicht bekannt. Der Flieger dürfte gegen die Nordwand des Breitenkopfs geprallt und rund 80 Meter abgestürzt sein. Die Stelle ist laut der Polizei relativ schwer zu erreichen. Die Einsatzkräfte sind noch am Weg zum verunfallten Flieger. Das waren die Nachrichten mit Tina Hahnreich. Und jetzt zum Wetter.
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1: Am Mikrofon ist Tina Hanreich. Wo es Primärversorgungseinheiten gibt, werden die Spitäler spürbar entlastet. Das ist eine zentrale Erkenntnis der zuletzt vom Wirtschaftsforschungsinstitut präsentierten Bestandsaufnahme zum Gesundheitssystem. Erst in den vergangenen Jahren wurden diese Primärversorgungseinheiten in größerer Zahl geschaffen. Peter Daser berichtet.
2: Derzeit gibt es in Österreich 116 Primärversorgungseinheiten, die meisten in Wien. Ist so eine Einrichtung in der Nähe verfügbar, dann sinken laut der WIFO-Studie die Aufenthaltstage in Spitälern. Ulrike Vermeer-Mühlberger vom WIFO sagt:
3: Bei den akuten Erkrankungen sehen wir weniger stationäre Aufenthaltstage, aber nicht primär, weil es weniger Einweisungen gibt, sondern weil es durchschnittlich kürzere Aufenthaltsdauern gibt.
2: Ein möglicher Grund könne sein, dass Menschen kürzer im Spital bleiben, wenn eine Nachversorgung über eine PVE einfach möglich sei. Bei der Gesundheit Österreich GmbH verweist man auch auf die ausgedehnten Öffnungszeiten der Primärversorgungseinheiten, die oft weit über die praktische Ordinationen hinausgingen.
1: Heute Nacht endet die Bewerbungsfrist für den ORF-Chefposten. Am Nachmittag gab APA-CEO Clemens Pick seine lang erwartete Bewerbung ab. Auch ORF-intern gab es mit ORF-3-Geschäftsführerin Katrin Zierhut-Kunz eine weitere Bewerbung neben Magazinchefin Lisa Trotzauer. Ebenso hat sich Ex-HBO-Manager Johannes Lacher beworben. Im Rennen neu ist auch Journalistin Sonja Sargmeister. Ex-Pro7-Sat1-Puls4-Geschäftsführer Markus Breitenecker hatte schon länger sein Interesse bekundet. Die amtierende Generaldirektorin Ingrid Thurnherr wird sich nicht bewerben. Heute vor einem Jahr hat ein Felssturz das Schweizer Bergdorf Blatten völlig zerstört. Die 300 Bewohner wurden zuvor an einen sicheren Ort gebracht. Ein Mann kam ums Leben. Ein Jahr später wollen die Menschen das Dorf wieder neu aufbauen. Schweiz-Korrespondentin Bettina Brentergast.
4: 15 Hektar Land sind für immer zerstört, 14 bleiben noch und die Menschen wissen genau, was sie dort wollen. Eine Kirche, einen Dorfplatz und eine eigenständige Energieversorgung soll es geben. Matthias Bellwald ist der Bürgermeister von Blatten. Er sagt, dass die Sicherheit natürlich nach wie vor wichtig für die Leute ist.
5: Aber sie möchten sich von dieser Sicherheit auch nicht erdrücken lassen. Also hier gehen die Überlegungen, wie kann man energiemäßig das Ganze verbinden mit Schutzbauten.
4: Laut schweizerischem Versicherungsverband hat die Geröll-Lawine einen Schaden von einer Viertelmilliarde Franken angerichtet. Die Auszahlungen laufen. Es gibt auch 40 Millionen Franken an Spenden. Die haben Bund, Kanton und Hilfsorganisationen zusammengetragen.
1: Und große Überraschung bei den Tennis French Open. Die Nummer 1 Jannik Sinner ist in der zweiten Runde ausgeschieden. Der Italiener unterlag dem Argentinier Cerundolo in 5 Sätzen. Sinner hatte bereits mit 2-0 in Sätzen geführt, als er offenbar körperliche Probleme bekam. Die letzten beiden Sätze verlor er je mit 1-6. Das waren die Nachrichten mit Tina Hanreich. Und jetzt zum Wetter.
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2: Herzlich willkommen zum Journal um 5. Das sind unsere Themen.
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2: Herzlich willkommen zum Journal 5. Das sind um Themen. Urteil Swift Press in Kürze erwartet. Drei Ärzte bei TAG

0: Ein Taylor Swift-Konzert in Wien vor 2 Jahren beraten derzeit die Geschworenen über das Strafausmaß. Im Landesgericht Wiener Neustadt mussten sich 2 junge Männer wegen Mitgliedschaft in einer terroristischen Vereinigung und geplanten Anschlägen verantworten. Dabei sind die beiden heute noch einmal selbst zu Wort gekommen. Stefan Schwarzwald-Seiler, was haben Sie denn da noch gesagt?
1: Es tue ihnen leid, beteuern die beiden jungen Männer zum Schluss. Und der Zweitangeklagte hat den Wunsch geäußert, dass ihm die Geschworenen eine Chance geben, sich wieder in die Gesellschaft integrieren zu können. Zuvor haben sich beide großteils schuldig bekannt, auch rund um den geplanten Anschlag auf das Taylor Swift-Konzert. Nur, dass sie ihren Bekannten Hassan E. bestärkt haben sollen, dass dieser einen Anschlag in Mekka begangen hat, bestreiten sie vehement. Für die Geschworenen, die seit Mittag beraten, ist das die Schlüsselfrage, welche Version sie für glaubwürdiger halten. Jedenfalls hat der Erstangeklagte aus freiem Willen gehandelt, hat heute der psychiatrische Gutachter festgehalten. Eine schwerwiegende psychische oder körperliche Erkrankung, die diese Taten beeinflusst hätten, liegt nicht vor. Den beiden Angeklagten droht bis zu 20 Jahre Haft. Ein Urteil wird noch für heute erwartet.
0: Die Proteste gegen die Uni-Budgetkürzungen gehen weiter. Mehrere tausend Menschen sind heute in Klagenfurt, Graz, Salzburg und Linz auf die Straße gegangen. Gestern waren laut der österreichischen Hochschülerinnenschaft bis zu 28.000 Teilnehmer bei einer Großdemo in Wien. Auslöser der Proteste sind die Sparpläne für das Uni-Budget der kommenden Jahre. Die Messerattacke in der Schweiz war ein Terrorakt. Das sagt die Kantonspolizei Zürich. Ein Mann hatte heute Morgen vor dem Bahnhof in Winterthur wahllos auf 3 Passanten eingestochen und sie zum Teil schwer verletzt. Der Verdächtige wurde festgenommen. Schweiz-Korrespondentin Bettina Prentergast berichtet.
2: Der 31-jährige Schweizer stammt aus der Türkei, den Behörden ist er schon länger bekannt. Der Sender SRF berichtet, dass er in der Winterthurer Islamistenszene aktiv war. Er war aber auch schon in psychiatrischer Behandlung. Polizeisprecher Roger Monetti von der Kantonspolizei Zürich will nicht über ein mögliches Motiv sprechen. Er sagt, es wird in alle Richtungen ermittelt.
3: Die Kantonspolizei ermittelt in alle Richtungen. Im Moment können wir aber zum Motiv noch keine Aussagen machen.
2: Der Mann wurde kurz nach der Tat festgenommen. Die Schweizer Behörden wollen noch nicht sagen, ob er schon einmal strafrechtlich verurteilt wurde und wie weit er in den vergangenen Jahren allenfalls überwacht oder betreut wurde.
0: Der Iran und die USA haben sich laut einem Bericht der Nachrichtenwebseite Axios auf eine Grundsatzerklärung zur Verlängerung der Waffenruhe verständigt. Die Dauer sei auf 60 Tage angesetzt. US-Präsident Donald Trump müsse jedoch noch endgültig zustimmen. Deutschland und die Niederlande sollen in Estland ein neues taktisches Hauptquartier der NATO leiten. Das zusätzliche Hauptquartier für die Region stärkt nach Angaben der Verteidigungsministerien beider Länder den Zusammenhalt der NATO und unterstützt die Abschreckung gegenüber Russland. Im Parlament in Wien ist heute das 20-jährige Bestehen des Bundesbehindertengleichstellungsgesetzes gefeiert worden. Das Gesetz war ein Meilenstein für den Schutz vor Diskriminierung. Doch alle Probleme wurden damit nicht gelöst, berichtet Julian Paschinger.
4: Seit 20 Jahren dürfen Menschen mit Behinderungen nicht mehr benachteiligt werden, etwa bei Amtswegen oder beim Zugang zu Produkten und Dienstleistungen. Man könne mit Stolz auf das Erreichte zurückblicken, sagt SPÖ-Sozialministerin Corinna Schumann.
5: Und dennoch dürfen wir uns nicht vormachen, beim Thema Gleichstellung von Menschen mit Behinderungen schon dort zu sein, wo wir gerne sein möchten.
4: Großen Reformbedarf ortet Behindertenanwältin Christine Steger.
6: Menschen, die aufgrund ihrer Behinderung diskriminiert werden, können derzeit Schadenersatz geltend machen. Was sie jedoch nicht wirksam einklagen können, ist die Beseitigung der Diskriminierung selbst.
4: Sein Recht einzuklagen berge oft ein großes finanzielles Risiko. Dafür brauche es auch eine bessere Prozesskostenhilfe, fordert Steger.
0: Das war das Journal um 5 mit Tina Hahnreich.
7: Und nun zu Isolde Notnagel und den Kärntner Themen des Tages.
8: Schönen guten Abend. Massiven Protest gegen die angekündigten Kürzungen bei den Universitätsbudgets hat es heute Vormittag auch an der Alpen-Adria-Universität in Klagenfurt gegeben. 1200 Studierende, Wissenschaftler und Mitarbeiter haben bei der Demonstration mitgemacht. Die Sparvorhaben der Bundesregierung im Bereich der Unis würden für Klagenfurt ein Minus von 50 Millionen Euro bedeuten, und zwar innerhalb der kommenden Leistungsvereinbarungsperiode von 2028 bis 2030. Das hätte Auswirkungen auf sämtliche Bereiche, sagt die Rektorin der Universität Klagenfurt, Ada Pellert.
9: Es wird in einem Sektor, der 4%

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0: Hallo und willkommen zur 75. Episode von Bis über beide Ohren. Christoph Volk begrüßt euch zu einer Sendung voll mit Musik aus alten und jungen Tagen und mit Infos zu kommenden Veranstaltungen der Kulturinitiative Container 25 in Hattendorf bei Wolfsberg in Kärnten, Koroschka. Die Eröffnungsnummer von Patti Smith, Up There, Down There, aus ihrem 1988 erschienenen Album Dream of Life, konnten verzauberte und demütig zuhörende Gäste am kürzlich stattfindenden Konzert von Patti Smith in der Arena Wien nicht hören. Doch was alles andere auf der Bühne zu hören und zu sehen war, hat nicht nur mir ein großes Herz schlagen lassen. Patti Smith forderte den Weltfrieden ein und beschwörte die Vergangenheit herauf, auch um tote und lebendige MusikgenossInnen zu würdigen und zu besingen. So auch Bob Dylan mit dem Song One Too Many Mornings.
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Annemieke mit Mountain Song. Annemieke ist Sängerin und Multi-Instrumentalistin und lebt derzeit in Wicklow in Irland. Ihre Musik ist der surreale Soundtrack einer weiten persönlichen Landschaft, die von Nostalgie, Familie, Erinnerungen, Tod und Träumen durchdrungen ist. Dort, wo wohl raue Realität und Romantik aufeinandertreffen. Auch das erste Duo-Album der Sängerin Alison Stattern, bekannt von den Young Marble Giants, und des Gitarristen Ian Devine aus dem Jahre 1989 ist bewusst sparsam gehalten. Ein jazziger, keltischer Blues für das späte 20. Jahrhundert, gekrönt von Alisons unverwechselbarer Stimme. Alle 12 Titel auf diesem Album wurden von Ian Devine geschrieben, mit Ausnahme ihrer charmanten Coverversion des New Order-Klassikers Pizza Love Triangle.

Die unglaublich wunderbare Band The Blue Nile aus Glasgow mit She Saw the World aus ihrem 2004 erschienenen Album High. Am 4. Juli freuen wir uns auf die Ausstellungseröffnung und Vernissage einer Werkschau vom 2002 verstorbenen Künstler Fritz Martins. Der österreichische Künstler Fritz Martins war eine zentrale Figur des Wiener Realismus und gehörte neben Alfred Rüllitschka, Rudolf Schönwald und Georg Eisler zur Gruppe der engagiert gesellschaftskritischen Realisten. Durch seine intensiven künstlerischen wie gesellschaftlichen Erfahrungen schien es ihm unbedingt notwendig, einer für die damalige Zeit neuen realistischen Grammatik folgen zu müssen und entschied sich gegen die abstrakten Bildgestaltungen der Phantasten. Durch das Studium der menschlichen Figur, des Kreatürlichen als solches, kam Martins immer stärker zu seiner thematischen Bildsprache. Durch das Interesse an kontinuierlich realistischen Themen verbrachte Fritz Martins auch Monate im Schlachthaus St. Marx in Wien. Das Schlachthaus wurde zum Zentralthema. Martins war Mitglied der Wiener Sezession und bis zu seinem Tod Lehrbeauftragter an der Wiener Kunstschule. Innerhalb seines Schaffens hat er sich immerwährend für den Humanismus eingesetzt. Sein Werk ist geprägt durch gesellschaftskritische Inhalte und die Auseinandersetzung mit der menschlichen Existenz, durch Themen der Mythologie und der Geschichte, welche er in etlichen Studien, Zeichnungen, Zyklen, Bildern, Triptychen und Ikonen aufgearbeitet hat. Die Ausstellung mit einer Werkschau von Fritz Martins. Von 4. Juli bis 29. August dieses Jahres, geöffnet freitags und samstags von 14 bis 18 Uhr im Container 25 in Hattendorf bei Wolfsberg. Alle Infos dazu und noch viel mehr, wie gehabt, auf unserer Webseite container25.at.

Chris Kakavas aus Tucson, USA, interpretiert Neil Young's Tonight's the Night. Chris Kakavas hat den Lauf seiner musikalischen Karriere mit vielen anderen MusikerInnen und Bands zusammengearbeitet, beispielsweise mit Calexico, Giant Sand und Jason Molina. Kürzlich war er auch auf Konzerten gemeinsam mit dessen langen Weggefährten von The Dream Syndicate zu sehen. Wir hören von diesen Forest for the Trees aus ihrem 1986er Album Out of the Gray.

0: This is the Kid mit Tangled Water aus dem Debütalbum Kröle Boll aus dem Jahre 2007. Am 21. und 22. August gibt es das Container 25 Sommerfest. Diesmal unter anderem mit dabei Gardens, Guild Trip, Bullner Kano, Underlined Brass Heimwerker, Subletwis, Grand Funk, Disorient Express und vieles mehr. Auch Barbie Markovic wird dabei sein und lesen. Es gibt auch noch dazu laufende Ausstellungen und Workshops. Ihr habt alle Informationen auf unserer Webseite container25.at. Sichert euch die Tickets, die gibt's aktuell bereits im Vorverkauf. Und auch dieser Musiker wird mit dabei sein am Container 25 Sommerfest, der Nino aus Wien, hier mit dem Song Die Sucht ist ein Hund.
1: 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Vom Hansel, von der Liz, vom Jimmy und von der Oma von der Josie. Alle vier haben ihre ganz eigenen Genüsse. 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

Schon seit ihrem Debütalbum 2014 gehörte Aldous Harding zu einer meiner LieblingsmusikerInnen und umso mehr freut es mich, dass sie aktuell ihr fünftes Album namens Train on the Island gedroppt hat. Wir hörten daraus soeben den Song One Stop. Zwei Veranstaltungsankündigungen. Am 29. Mai gibt es im Container 25 15 Gedichte von Ingeborg Bachmann, interpretiert von Dirk Schilling und Susanne Kubelka alias Bachmann Reloaded. Am Freitag, den 19. Juni, gibt es ein Sommerkino im Container 25. Es läuft der Film FAQ, Frequently Asked Questions, von Stefan Hafner. FAQ ist ein Film über das Schicksal der slowenischen Sprache in Kärnten-Koroška und somit über das Schicksal der slowenischen Minderheit selbst. FAQ geht spielerisch über landläufige dokumentarische Formen hinaus. Zugleich verweist er darauf, dass das Private hier als Material in einem anderen, größeren Zusammenhang fungiert. Rund um Fragen nach Identität, Sprache, gesellschaftlichen oder politischen Rahmenbedingungen, die in der Folge aufgeworfen werden, gewähren die formale Offenheit und der subjektive Zugang Handlungsspielraum. Somit zieht hier vieles auch gleich einen konkreten Eingriff nach sich. Der Protagonist und Filmemacher begibt sich aus der Bundeshauptstadt nach Kärnten, genauer nach Feistritz, wie die Ortstafeln und das Bahnhofsschild verkünden. Und er geht dort zunächst einmal seiner eigenen Familiengeschichte nach. Konsequenterweise wird das lakonische Home-Movie allerdings bald um historische Fakten erweitert. Die Volksabstimmung von 1920, die Deportation von Slowenen und Sloweninnen während des Zweiten Weltkriegs, die in der österreichischen Verfassung verankerten Rechte der Volksgruppen und die anhaltende Blockierung von deren Durchführung, Stichwort Ortstafeln, alles Themen in Interviews oder Gegenstand von Archivaufnahmen. Zu sehen am 19. Juni im Container 25. Alle Infos dazu und vieles, vieles mehr gibt es auf der Webseite container25.at. Und ich verabschiede mich hier an dieser Stelle mit drei Songs von Dark, Dark, Dark, von den Cranberries und von Roxy Music. Ich wünsche euch derweil alles Gute, bis auf ein baldiges Wiederhören oder auch Wiedersehen im Container 25. Habt es gut und alles Liebe.

0: Jetzt hat zwar jegliches ernstzunehmendes Radio und auch Printmedium Stunden an Sendungszeit und Kilo an Papier und Terabyte an Daten schon zum Thema dieses SICK-Jahrhundertmusikers rausgepulvert. Unser Herr Hans Jalowetz hat sogar schon im letzten Dezember die Sendungsfeierlichkeiten eingeleitet. Aber trotzdem, irgendwie beschleicht mich das Gefühl, ich könnte trotz meiner Wesentlichkeit an diesem Termin nicht am guten Miles vorbeigehen, wenngleich ihm diese Unhöflichkeit ja sicher an der Hinterseite vorbeiginge, so wie auch mein Blick sich an unserem einzigen Live-Begegnungsfenster im schönen burgenländischen Wiesen fast nur an seiner Rückseite weiden konnte. Also gut, Miles. Dafür aber ohne große Daten, Eckpunkte, Analysen etc. etc. Wie immer. Der Anfang gehört dir, das Ende vielleicht mir. Womit also beginnen? Ganz logisch, Nothing Like You aus 1967 mit der Stimme von Bob Dorrow.
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Noch ein Jahr zurück ins Jahr 1956. Davis spielt im Wahnsinnstempo ein Album nach dem anderen ein. Eigentlich ist das falsch. Er spielt ja nämlich nicht ein Album nach dem anderen ein, sondern er spielt ja in zwei Sessions gleich vier Alben ein. Gell? Alle 24 Titel in jeweils einem einzigen Take. Vom Prestige-Album Cooking hören wir jetzt die Nummer Arrogant, was von hinten gelesen Nigeria heißt. Da gibt es jetzt da was ganz Aktuelles dazu. Nicht am 26., sprich unseren Geburtstagen, Miles und mir, sondern am 25. ist leider der Komponist dieses Titels, nämlich Sonny Rollins, im, ich glaube, 96., nicht recherchiert, Lebensjahr verstorben. Jetzt aber Arrogant, sprich Nigeria von hinten mit John Coltrane am Tenor Sax und Red Garland am Piano, Paul Chambers am Bass und Philly Joe Jones an den Drums.

Vom Label Prestige zum berühmteren Label noch, zu dem er gewechselt ist. Miles hat ja sehr oft gewechselt, nämlich zu Blue Note Records, die mit 2 Platten ihre ersten beiden LPs auf den Markt brachten. Weirdo aus der heißen Zeit, Miles hing an der Nadel und auch Jimmy Heath und Art Blakey standen schwer stoned im Studio, liest man in den Memoiren. Da passt der Titel natürlich umso besser, Weirdo.

Und jetzt schon, weil es so schön labelmäßig dahingeht, gleich ein Sprung nach 1958 zum nächsten Album, das einen selbstbewussten Titel trägt, Milestones. Der bluesige Cannonball Adderley stößt ins Team und der Aufbruch in eine neue Zeit zeigt sich wunderbar im folgenden Straight No Chaser von Thelonious Monk, einem der Bob-Klassiker. John Coltrane ist hier bereits einen Schritt weiter und schockiert so manchen Jazzfan aus seiner zeitigen Zeit mit seinen Sheets of Sound. Davis cool, als wäre er auf einer anderen Party. Straight No Chaser.

Nachgereichte Besetzung: Cannonball Adderley, Tenorsax John Coltrane, Tenorsax Red Garland, Piano Paul Chambers am Bass und Philly Joe Jones an den Drums. Jetzt wird es aber höchste Zeit für Miles Live. Da gibt es zwar einiges, aber unter Kennern äußerst beliebt, weil wieder mal an einer Sollbuchstelle befinden sich die im Dezember 1965 gemachten Aufnahmen aus dem Chicagoer Club Plucked Nickel. Wieder ein komplett neues Quartett. Wayne Shorter am Saxophon, dem Miles hier übrigens enorm viel Spielraum einräumt, Herbie Hancock am Klavier, Ron Carter am Bass sowie der gerade erst mal 20 Jahre alte Tony Williams an den Drums. Post-Bop vom Feinsten, extrem kurz angedachte Themen. So what?

Blick auf die Uhr und oh Gott, schon fast am Ende der Sendezeit und ich krebse erst 1965 herum und bin gerade erst 2 Jahre alt geworden. Naja, was soll's, die Sendung heute hat, wie schon angedeutet, keine Ambition auf volksbildende Attitüde und bleibt absichtlich so stückhaft, wie dieser rätselhafte Mensch und Musiker Miles Davis es immer war. Er war extrem einflussreich und immer exakt am Punkt. Als den großen Innovator sehe ich ihn nur bedingt, aber er hat all das Neue im Jazz groß und berühmt gemacht und zu neuem Niveau geführt, wie auch immer man zu manchen seiner Kreationen stehen mag. Und er hat halbe Legionen von top-talentierten jungen Musikern in kürzester Zeit ganz nach oben in die erste Liga katapultiert. Entschuldigung. Seine Rastlosigkeit, die ihn als Musiker höchst erfolgreich und als Mensch eher gescheitert zurückließ, ist sein eigentlicher Kern, den er mit seinem klaren, vibratolosen, coolen, unvirtuosen Ton ewig konterkarierte. Und trotzdem war sein Gestaltungs- und Kontrollwille so groß, dass er den Schritt in die scheinbar absolute Freiheit des Free Jazz nie tat, ja sogar sich höchst abschätzig über freispielende Kollegen äußerte. So, und wieder ist eine meiner Geburtstagssendungen vorbei. Davis wäre vorgestern 100 geworden. Wer weiß, was ihm noch eingefallen wäre, wenn nicht sein Körper vor 35 Jahren, wesentlich durch sein eigenes selbstzerstörerisches Zutun beeinflusst, sich verabschiedet hätte. Und damit wir endlich auch etwas Elektrisches von ihm aufs Tapet bringen, hier seine letzte Grammy-vergoldete Plattenveröffentlichung. Tutu aus dem Jahr 1986. Andere Musik, aber auch natürlich andere Musiker und andere Zeiten. Andere Zeiten brechen übrigens auch für mich in Kürze an. Mein Erwerbsleben geht dem Ende was mir mehr Zeit für anderes, wie zum Beispiel den guten alten Glasperlen-Jazz freischaufeln wird. Wer weiß, vielleicht gehen bald schon meine Sendungsankündigungen vor 1.30 Uhr morgens raus. Besten Dank für die technische Betreuung. Wieder einmal an Juri Lazar. Miles Davis sagt auf Wiederhören mit dem Track Porsche und Arnold Brenner sagt Salut.

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1: Good evening, ladies and gentlemen.
2: Einen schönen guten Abend, sehr verehrte Damen und Herren. Hans Jalowitz heißt Sie herzlich willkommen beim heutigen Jazz Train auf Radio Agora, Sendefrequenz 105,5 oder im Livestream www.agora.at. Die heutige Sendung wurde noch vor meiner derzeitigen Motorradreise durch Griechenland aufgezeichnet. Während diese Musik jetzt zu hören ist und diese Sendung, bin ich vermutlich irgendwo zwischen den Straßen von Epirus oder auch auf einer der Insel der Kykladen unterwegs. Und vielleicht passt genau deshalb die heutige Sendung und Musik besonders gut zu Griechenland. Denn Griechenland ist weit mehr als Sonne, Meer und Tourismus. Es ist ein Land voller Geschichte, voller Erinnerungen, voller Melancholie, aber auch voller Musik. Die kommenden 2 Stunden führen durch sehr unterschiedliche Klangwelten. Durch mediterrane Traditionen, durch byzantinische Musik, freie Improvisation, durch Erinnerungskultur und durch die musikalischen Landschaften des Balkans. Im Mittelpunkt stehen 2 außergewöhnliche Produktionen. Zum einen hören wir Musik aus Songs for Komeno von Günter Baby Sommer und Floros Floridis und zum anderen Ausschnitte aus der Aufnahme Songs of Thessaloniki mit Savina Yamartou und Primavera in Saloniki. Also eine Sendung zwischen Mittelmeer, Erinnerung, Improvisation und musikalischer Poesie.

Das waren jetzt zwei Kompositionen aus dem Album Musik aus Thessaloniki mit Savina Yanatou und Primavera in Saloniki. Das erste war ein traditionell byzantinisches und das zweite ein griechisches. Ich erspare es Ihnen heute, dass ich die einzelnen Titel dazu auch vorlese. Was gibt's zu sagen über diese großartige Savina Yanatou? Sie gehört seit Jahrzehnten zu den faszinierendsten Stimmen Europas. Geboren in Athen, ursprünglich klassisch ausgebildet, entwickelte sie früh eine völlig eigene musikalische Sprache. Sie bewegt sich zwischen alter mediterraner Musik, zeitgenössischen Kompositionen, Weltmusik und Jazz sowie archaischen Klangformen. Dabei klingt ihre Stimme manchmal fast körperlos, dann wieder tief verwurzelt in alten Gesangstraditionen des Mittelmeerraums. Ganz interessant ist auch die Besetzung von dem Ensemble Primavera in Saloniki, ein hochkarätiges Septett, unter anderem mit Haris Lambrakis, der die Nähflöte bedient, dann auch nicht zu vergessen Kyriakos Koventas an der Violine

Der Name Primavera in Saloniki verweist auf Thessaloniki, das frühere Saloniki. Und genau dorthin führt uns diese Musik, die wir jetzt in der ersten Stunde der heutigen Sendung hören. Songs of Thessaloniki. Thessaloniki war über Jahrhunderte eine der faszinierendsten Kulturstädte des Mittelmeerraums. Eine Stadt der Griechen, der Sepharden, der Türken, der Armenier und vieler Balkanvölker. Kaum irgendwo sonst begegneten sich so viele Sprachen, Religionen und musikalische Traditionen auf so engem Raum. Die Musik von Savina Yannatoun Primavera in Saloniko erinnert an dieses vielschichtige kulturelle Erbe. Zu hören sind griechische, sephardische, armenische, türkische und mediterrane Einflüsse, verbunden mit freier Improvisation und großer atmosphärischer Offenheit. Diese Musik wirkt manchmal wie eine Erinnerung an ein verschwundenes kosmopolitisches Thessaloniki, melancholisch, poetisch und zugleich voller Leben.

Savina Yanadu und Primavera ein Salinico, das Orchester, erschaffen mit Songs of Thessaloniki, mit musikalischen Mitteln, Bilder und Postkarten, Schnappschüsse aus der Vergangenheit. So entstehen manchmal zeitgenössische Erzählungen alter Mythen, während andere Stücke die Originalszenen in neuen Farben retuschieren. Nur die Klangfarbe der Instrumente bleibt mit Absicht immer gleich. Da die Instrumente von Musikern mit sehr unterschiedlichen Charakteren gespielt werden, die sich zudem schon seit 20 Jahren in diesem Orchester kennen, bleibt das gesamte Album hindurch das Spannungsfeld zwischen Individualität der Musiker und der Stücke einerseits und der Vertrautheit des Ensemble andererseits. Toleranz und gegenseitige Ermutigung spiegelt sich in den Liedern von Thessaloniki wider. Savina Yanadu und Primavera in Salonico vermitteln uns das auf Songs of Thessaloniki in anmutiger und eindrucksvoller Weise.

Das war jetzt Savina Yanatou und Primavera in Saloniki mit der Aufnahme Songs for Thessaloniki. Jetzt kommen wir zu einem der intensivsten und bewegendsten Teile der Aufnahmen, die Günter Baby Sommer gemacht hat. Songs for Komino ist weit mehr als ein gewöhnliches Jazz- oder Improvisationsalbum. Es ist ein musikalischer Erinnerungsraum. Komino ist ein kleines Dorf in der Region Epiros im Nordwesten Griechenlands. Am 16. August 1943 verübten Einheiten der deutschen Wehrmacht dort eines der schwersten Kriegsverbrechen auf griechischem Boden. Innerhalb weniger Stunden wurden mehr als 300 Bewohner ermordet, Frauen, Kinder, alte Menschen, ganze Familien. Das Dorf wurde nahezu ausgelöscht und bis heute gehört Komino zu den tiefen Wunden der griechischen Erinnerungskultur. Außerhalb Griechenlands ist dieses Verbrechen allerdings kaum bekannt geblieben. Genau hier setzt dieses musikalische Projekt an. Der deutsche Schlagzeuger Baby Sommer und der griechische Saxophonist Floros Floridis begegnen dieser Geschichte nicht mit Pathos oder historischen Illustrationen. Sie schaffen vielmehr eine Musik, die Erinnerung hörbar macht. Eine Musik voller Spannung, Brüche, Stile, Trauer, aber auch Würde und Menschlichkeit. Gerade diese Offenheit der freien Improvisation eignet sich dafür in besonderer Weise. Wie kam überhaupt dieses Projekt zustande? Günter Baby Sommer wurde zu einem Konzert im Raum Komino eingeladen und er kannte vorher dieses Kriegsverbrechen nicht, hatte dann ein Buch zur Hand und las darüber und dann kam die Idee, hier in Komino etwas zu unternehmen bei einem Konzert. Und dazu kam auch die langjährige Freundschaft mit dem griechischen Improvisationsmusiker Floros Floridis, der aus Thessaloniki stammt und sich immer wieder mit der politischen und historischen Erinnerung Griechenlands beschäftigte. Und dabei rückte auch das Dorf Komino in den Mittelpunkt, ein Ort, der bis heute symbolisch für die deutschen Kriegsverbrechen in Griechenland steht.

Das war Tears, die erste Nummer auf dem Album Songs for Comino. Baby Sommer zählt seit Jahrzehnten zu den wichtigsten europäischen Improvisationsmusikern. Geboren 1948 in Dresden, war eine zentrale Figur des europäischen Free Jazz. Er arbeitete mit Musikern wie Peter Brötzmann, Cecil Taylor, Alexander von Schlippenbach oder Peter Kobalt. Und sein Schlagzeugspiel arbeitet nicht nur mit Rhythmus, sondern mit Geräuschen, Spannungen, Farben und Stille. Floros Floridis aus Saloniki, der jetzt in Berlin lebt, verbindet freien Jazz mit griechischer Musiktradition, mit Theatermusik und mit mediterranen Klangfarben. Für dieses Projekt hat Günter Baby Sommer 4 griechische Musiker engagiert. Neben Floros Floridis ist Sarivina Yanatou zu hören, dann Evgenios Vulgaris und Spilis Kastanis, den er ja schon öfters bei seinen Projekten hatte. Also, jetzt hören wir die zweite Nummer aus Songs for Comino, nämlich eine Komposition von Floros Floridis, Lost Ring.

Das waren jetzt zwei Nummern hintereinander, Lost Ring von Floros Floridis und Andartes von Günther Baby Sommer. Die nächste Aufnahme steht fast im Mittelpunkt dieser CD. Eine solche ist das von Günther Baby Sommer und heißt Marias Miroloi. Und die Geschichte dazu ist so unglaublich, dass man es fast nicht glauben könnte. In Marias Miroloi bildet der Originalgesang von Maria Labri, einer Überlebenden des Massakers, das Zentrum. Günther Baby Sommer sagt dazu: Bei meinem zweiten Besuch in Comino durfte ich ihren Klagegesang, Miroloi, der die Geschichte des Massakers erzählt, mit einem kleinen Rekorder aufnehmen. Dass Maria Labri auf so persönliche Weise zu unserem musikalischen Projekt beiträgt, ist Ausdruck eines großen Vertrauens. Das Stück Marias Miroloi besteht aus mehreren Teilen. Der erste Teil stellt eine griechische Klangatmosphäre dar. Wir hören die Solisten Evgenios, Floros und Savina. Der Bassist Spilios und ich geben ihnen dafür die Bordon-Grundlage. Im Teil B wird das musikalische Material des späteren Miroloi-Gesangs vorweggenommen. Die Stimme von Savina und die Klarinette von Floros agieren mit der kleinen Terz, dem Hauptintervall, von Marias Gesang und verlieren diese bis zum dritten Teil, dem Beginn von Marias Originalstimme. Ich kontrastiere ihren Gesang mit archaischen Klängen von Gongs, tibetanischen Becken, Blechen, Bongos und einer riesigen Basstrommel. Dieser Gesangsteil mündet in ein instrumentales Freeplay des Tutti. Am Ende dieser langen Improvisation erzählt uns Maria Labri die Geschichte des Priesters von Comino, der den deutschen Soldaten am frühen Morgen entgegentrat, um sie von ihrer mörderischen Absicht abzuhalten. Er wurde jedoch sofort getötet. Zu diesem Erzählteil spiele ich eine Glocke, die an diese Geschichte vor der Kirche in Comino erinnert.

Das war Coming Out Today und das ist auch der letzte Titel der heutigen Sendung gewesen, sehr verehrte Damen und Herren, mit zwei Vorstellungen aus Griechenland, nämlich mit Savina Giannatou und Primavera in Saloniki, Songs for Thessaloniki und Günther Baby Sommers und Floros Floris Projekt Songs for Coming Out. Der Bezug Griechenland für die heutigen Jazz-Train lag auf der Hand, denn ich habe die Sendung voraufgezeichnet und befinde mich zum Zeitpunkt des Ausstrahlens der Sendung mit dem Motorrad in Griechenland. Ich wünsche Ihnen noch einen schönen Abend, sehr verehrte Damen und Herren. Hoffe, wir hören uns bald, schon vielleicht am Sonntag, dem 4. Juni, wenn um 0 Uhr wieder Round Midnight beginnt. Bis heute, oder jedenfalls heute, sage ich Ihnen Kalinichta, Jasso und Efristo fürs Zuhören.